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0: 6:09 ganz genau. Ihr hört Energy Region Stuttgart. Ich will den Kreis des Wochenendes oder der Feiertage noch ein bisschen weiter aufmachen. Kiki, was geht am Freitag und am Samstag und am Sonntag?
1: Freitag Arbeit.
0: Ja,
1: ich
0: danach.
1: Keinen Brückentag, genau. Ja, danach muss man mal gucken. Das Schöne ist, ich habe mal endlich ein Wochenende, wo es keinen festen Plan gibt, sondern ich kann mir einfach aussuchen, wo ich hingehe. Gut, Sonntag dann der Stuttgart-Lauf. Mhm. Da werde ich hier das Team, das für uns auf der Strecke unterwegs ist, supporten. Mal da vielleicht am Samstag noch ein paar schöne Schildchen dafür, dass man da auch an der Strecke stehen kann und sagen kann, wuhu, ihr macht das super. Genau, und bei dir?
0: Ja, das ist komplett das Gegenteil. Also Donnerstag Hofen-Gulaschfest, Freitag Rettichfest in Freiberg am Neckar, Samstag Feuerwehrfest in Stammheim, Sonntag Stuttgart-Lauf.
1: Wow.
0: Geil.
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3: Hallo, ich bin Kerstin Mühlmann von den evangelischen Kirchen. Beten? Das ist ein Placebo für schwache Menschen, hat jemand zu mir gesagt. Kann man so sehen. Oder so. Ich setze meine Hoffnung und Erwartung auf jemanden, dem ich vertraue. Ich bin bereit für eine echte Veränderung. Beten ist keine Wunderpille, aber ein Placebo? Die werden auf jeden Fall völlig unterschätzt, habe ich kürzlich von einer Forscherin gelernt. Auch ohne Wirkstoff können sie unglaubliche Wirkungen bei Menschen haben. Zum Beispiel bei Schmerzen und Depressionen. Ganz ohne Nebenwirkungen. Weil sie in unserer körpereigenen Apotheke etwas aktivieren, was verändern kann. Allein durch unsere positive Erwartung und Hoffnung. Ist Beten ein Placebo? Es verändert selten alles, aber oft ganz viel. Weil ich mich traue, Gott gegenüber zu vertrauen, zu bitten, zu klagen, zu danken und zu hoffen. All das darf raus und macht was mit mir und meinen Mitmenschen. Manchmal auch Dinge, die ich so nie erwartet hätte. Und meistens habe ich irgendwann Grund zu beten, danke Gott, ich habe gespürt, dass du da bist. Kein Placebo.
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0: 6.17 Uhr ganz genau. Ihr hört Energy Region Stuttgart und jetzt lasst uns an einem Mittwoch schon mal aufs Wochenende schauen.
1: Jawohl!
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0: Eine Woche, wie sie im Buche steht oder wie wir sie auch gerne immer haben könnten. Morgen Feiertag, übermorgen für viele ein gut gelegener Brückentag. Und deshalb feiern wir heute einfach schon in unserem Nummer 1 Club in Ludwigsburg, der Alten Rösterei. Da ist heute Abend Mixed Music Night, freier Eintritt bis 23 Uhr. Und an den Plattentellern unser Energy DJ Tash.
1: Und jetzt gut zugehört. Da Lallinger der inoffizielle Bürgermeister von Stammheim ist,
0: so sieht's aus.
1: Lädt er euch diesen Samstag. Wohin ein? Erzähl's uns.
0: Auf die Feuerwehrhockeys in der Stammheim.
1: Jawohl. Tagsüber gibt's da gutes Essen, abends eine dicke, fette Party in der Entflammbar.
0: Ja, richtig, in der Entflammbar.
1: Wortspiele. Und du würdest freuen, wenn wir uns da alle hinbegeben würden?
0: Ich würde mich super freuen, euch alle bei mir in meinem

0: In der Heimatstadt, in meinem Königreich Stammheim willkommen zu heißen.
1: Jawohl.
0: Und wer es am Sonntag etwas sportlich haben möchte, der kommt einfach zum Stuttgartlauf. Kiki, du wirst auf jeden Fall da sein.
1: Yes, ich stehe an der Strecke und feuer alle Läufer an.
0: Super, mit unseren Energy-DJs wird Kiki dort vor Ort ordentlich einheizen und mit euch für eine monströse Party sorgen. Also kommt auf jeden Fall vorbei und feuert die Leute an, egal ob Halbmarathon, 10 Kilometer oder 5 Kilometer. Wir freuen uns auf jeden Fall. Ich weiß noch nicht, ob ich da sein werde. Ich habe immer das Gefühl, wenn ich dort bin, überredet mich irgendeiner spontan mitzulaufen. Kiki?
1: Cordula zum Beispiel. Ja, die rennt einen Halbmarathon. Alter. Also wir üben schon mal. Cordula, Cordula.
0: Vielleicht laufe ich auch noch mit. Das hört sich eigentlich gut an. La Linga. Okay, nein, egal.

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1: 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Weil ich finde, dass du den Geschmack irgendwie so besser hervorheben.
2: 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Ja, ist ein Go, weil Butter ein Geschmacksverstärker ist und die Nutella hervorhebt.
3: Guten Morgen, wir haben es gleich 6:30.
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3: Eigentlich heute ganz ähnliches Wetter zu gestern. Dazu kommt heute noch ein raues Windchen und maximal 15 Grad in der gesamten Energieregion. Wir schauen noch kurz ins Detail. Nach Blaubeuren, da haben wir 1 Grad und in Offenburg, da haben wir 4 Grad.
4: Man merkt aktuell auf den Straßen, dass morgen Feiertag ist, denn aktuell ist noch gar nicht so viel los. Ich glaube, die meisten machen heute Homeoffice. Cordula hat aber natürlich auch die wichtigsten News aus der Energieregion mit dabei.
5: Na klar.
4: Und das checken wir jetzt ab. Guten Morgen.
5: Morgen. Nach 15 Jahren mit Winfried Kretschmann an der Spitze bekommt auf jeden Fall heute unser Ländle einen neuen Ministerpräsidenten. In Stuttgart soll am Vormittag Cem Özdemir von den Grünen gewählt werden. Der 60-Jährige wäre der erste Ministerpräsident mit türkischen Wurzeln in der Geschichte der Republik. Und dann sorgt Mercedes gerade wieder für Schlagzeilen. Es sollen wieder mehrere Autohäuser in Deutschland verkauft werden. Diesmal in Berlin und Brandenburg. Die gehen an eine Firma aus Großbritannien.
4: Wichtige Frage, was passiert da mit den Mitarbeitern?
5: Also für die Beschäftigten soll sich erstmal nichts ändern, die sollen vom neuen Besitzer übernommen werden. Der Verkauf muss aber noch offiziell genehmigt werden und soll Ende des Jahres durch sein.
3: Ja, Mercedes verkauft doch aber schon länger Autohäuser, oder?
5: Ja, das stimmt, seit gut 2 Jahren schon. Insgesamt sind deutschlandweit auch rund 80 Betriebe betroffen. Mercedes will sich damit stärker aufs Kerngeschäft konzentrieren. Mhm. Und wir bleiben auch noch kurz bei den Autos. Gute Nachrichten gibt's noch von der Tankstelle. Inzwischen wird der Tankrabatt von fast 17 Cent weitgehend an die Verbraucher weitergegeben. Das zeigt eine Auswertung, die die Bundesregierung beantragt hatte. Und auch der ADAC meldet sinkende Preise. Diesel kostet im Schnitt wieder weniger als 2 Euro pro Liter.
3: Ich war heute Morgen schon an der Tankstelle und da hat tatsächlich mich gefragt, warum da so viel los ist. Um 4 Uhr morgens. Ja, tatsächlich, weil der Sprit bei 1,80 war.
4: Wow.
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3: Guten Morgen.
4: Guten Morgen.
3: Man muss nur früh genug aufstehen und dann erwischt man auch diesen Tankrabatt. Aber nein, ich finde es doch schön, dass diese Sache weitergegeben wird, damit es auch endlich mal bei uns ankommt. Das sind wirklich gute Nachrichten. Vielen lieben Dank dafür, Cordula.
5: Immer wieder gerne.
3: Diesen Job nehmen wir dir jetzt aber gleich mal kurz ab, weil wir haben auch gute Nachrichten dabei. Die kommen dann ausnahmsweise mal, wirklich ausnahmsweise nicht von dir, sondern von uns. Wir haben da ein bisschen was rausgesucht. Schöne Sachen direkt aus der Region in eure Ohren, hoffentlich dann in euer Herz. Bieten wir euch direkt nach Leonie und jetzt Klock, Klock.

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1: 6.37 Uhr, ganz genau. Ihr hört Energy Region Stuttgart und jetzt haben wir die guten Nachrichten dabei.
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3: Und meine Good News widme ich heute einem total unterschätzten Ehrenamt. Der Verein Schwabenkids kümmert sich aktuell schon ganz früh morgens darum, dass kleine Rehkitze im hohen Gras in Sicherheit gebracht werden, bevor zum Beispiel der Mähdrescher kommt. Mhm. Mit einer Drohne und einer Wärmebildkamera suchen die Leute über den Feldern der Energy-Region nach den kleinen Babyrehen und konnten so allein im letzten Jahr 400 Rehkitze finden und auch retten. Und dafür lohnt es sich auf jeden Fall, so früh aufzustehen.
1: 400 ist wirklich krass. Also ich hätte jetzt irgendwie 10 gedacht oder so, aber 400 Mäuse. Ist echt heftig. In meiner Good News soll es heute um einen Ort gehen, von dem man sich eigentlich fragt, warum es den eigentlich schon lange gibt. Sogenannte Safe Space Apotheken sollen Jugendliche mit Anzeichen für mentale Probleme erste Orientierung geben und den Übergang zu fachlichen Angeboten eben dann irgendwo erleichtern. Also wenn man irgendwie, keine Ahnung, mental struggelt, dass man dann eben weiß, okay, da kann ich hingehen, da wird mir anonym geholfen. In den Apotheken können nämlich Jugendliche kostenlos und anonym ein unverbindliches Gespräch führen, um eben gemeinsam passende Hilfsangebote zu finden und

an Fachstellen vor Ort vermittelt zu werden, eben zum Beispiel Selbsthilfegruppen oder Therapeuten und so weiter und so fort. Das ist so, so, so extrem wichtig und deshalb voll schön, dass es das gibt. Wie gesagt, absolut. Ich dachte, das ist schon lange selbstverständlich, jetzt gerade, wo mentale Gesundheit irgendwie immer wichtiger wird, dass man eben eine Anlaufstelle hat, wo man sich anonym beraten lassen kann, wo man kostenlose Hilfe bekommt und das eben bei so einer gänglichen Geschichte wie Apotheken.

0: 6.45 Uhr, ganz genau. Ihr hört Energy Region Stuttgart. Einmal nochmal warm machen. Eins, zwei. Okay, und dann sind wir schon startklar für eine neue Runde Energy Radio Tabu.
1: So sieht's aus. Jetzt schnell anrufen 07141 9903. 4x5 ist die Nummer hier zu uns ins Studio. Wir zocken hier gleich in 3,5 Minuten nach Macklemore und Ryan Lewis mit Thrift Shop.

0: 6:49 ganz genau. Oh, ich hab die Musikredaktion wieder gekocht, ey. Das war gerade Macklemore, Ryan Lewis mit Thrift Shop. Und jetzt hört ihr weiterhin immer die besten neuen Hits. Und gleich geht's schon weiter mit Olivia Dean.
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0: Eine neue Runde Energy Radio Tabu. Zockt mit uns die Anne aus Heilbronn. Hallo.
2: Guten Morgen.
3: Hallo, guten Morgen.
0: Hallo. Was hat das besonders lange Wochenende für dich geplant?
3: Meine Bienen besuchen.
2: Oh, du bist Imkerin?
3: Ja, also nebenberuflich sozusagen.
0: Cool.
3: Genau.
2: Und jetzt ein tierisch auch noch geiles Wochenende.
3: Tierisch wird es auf jeden Fall.
0: Energy Radio Tabu steht jetzt aber an. Du musst 3 Punkte schaffen, um den Wochenhighscore einzuholen. Die Frage ist nur, mit wem möchtest du das versuchen?
4: Oder mit dem tierisch wilden Kiki oder mit dem tierisch wilden Lallinger?
3: Ich würde es mal mit der Kiki versuchen.
0: Mit der Kiki gar kein Problem. Ich habe die Stoppuhr in der Hand. 45 Sekunden Zeit habt ihr und ich starte die Zeit jetzt.
2: Das tragen Personen da, wo sie hören, dass das so ein bisschen glitzert.
3: Ohrring?
2: Ja, richtig. Jubelt man, wenn zum Beispiel beim Fußball man in diesen Kasten reinknallt, dann ist das ein...
3: Tor?
2: Genau. Bei demselben Sport, wenn man einen Fehler macht und dann vom Platz geschickt wird, bekommt man die...
3: Rote Karte.
2: Richtig. Das braucht man, um etwas mit Energie zu versorgen. Das wird da drin gespeichert, ist relativ klein, gibt es zum Beispiel von Duracell oder so.
3: Batterien?
2: Ja. Das ist die Hauptstadt in unserem Nachbarland und die hat so ganz viele Sehenswürdigkeiten. Notre Dame zum Beispiel steht da.
0: Und die Zeit ist abgelaufen. Paris nehmen wir doch noch mit rein. So nett sind wir, dann waren das 5 Punkte.
2: Wow.
3: Okay.
2: Da bist du tierisch abgegangen.
3: Aber hallo, aber du hast es auch super erklärt. Dankeschön.
0: Jetzt mal genug mit der Schleimerei hier.

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6: Guten Morgen, wir haben es Punkt 7.
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6: Ein paar Wolken, ein bisschen Regen und hier und da ein bisschen Sonne. Obendrauf gibt es noch maximal 15 Grad in der gesamten Energieregion und wir schauen noch kurz, wie es jetzt aussieht. In Ingersheim, da haben wir 6 Grad und in Schwieberdingen, da haben wir ebenfalls 6 Grad.
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9: Wir schauen zusammen auf die Straßen. Es gibt 4 Kilometer Stop and Go. Einmal auf der A81 in Richtung Stuttgart zwischen Zuffenhausen und dem Dreieck Leonberg und dann auch noch in der Gegenrichtung von Singen auskommend zwischen Böblingen-Hulb und Sindelfingen-Ost. Da könnt ihr so ein bisschen mehr Zeit einplanen. Und Kollegin Kordla bringt uns jetzt auf den neuesten Stand, was gerade in unserer Energy-Region los ist. Guten Morgen.
10: Morgen. In Kornwestheim sorgt gerade ein neues Gutachten für Diskussionen rund um den früheren Salamander-Boss Ernst Siegle. Historiker haben jetzt bestätigt, dass er wohl viel stärker in die Verbrechen der Nazis verwickelt war als bisher bekannt. Er soll von Zwangsarbeit profitiert haben und wusste laut Gutachten auch über schlimme Zustände in KZs Bescheid.
6: Ja, das ist natürlich wirklich krass. Welche Folgen hatten das jetzt?
10: Die Stadt will ihm wahrscheinlich die Ehrenbürgerwürde aberkennen. Außerdem soll das Ernst-Siegle-Gymnasium einen neuen Namen bekommen.
9: Okay. Und warum kommt das alles erst jetzt raus?
10: Vieles wurde halt jahrzehntelang verdrängt oder beschönigt und erst jetzt wurde die Geschichte wissenschaftlich ganz genau aufgearbeitet. Mhm. Der Gemeinderat entscheidet dann nächsten Monat, wie es damit komplett weitergehen soll. Kommen wir noch zu einem anderen Streitthema. Netflix hat gerade Ärger in den USA. Der Bundesstaat Texas verklagt den Streamingdienst. Der Vorwurf lautet, Netflix soll illegal Daten sammeln und mit Tricks dafür sorgen, dass vor allem junge Leute länger weiterschauen, zum Beispiel mit Autoplay. Netflix selbst sagt aber, die Vorwürfe stimmen nicht.
6: Okay, bedeutet, der Fall landet jetzt erstmal vor Gericht.
10: Ganz genau. Sollte Texas am Ende gewinnen, könnte es für Netflix richtig teuer werden. Außerdem könnten neue Regeln für Datenschutz und Kinderaccounts kommen.
6: Wir bleiben gespannt, was da passiert.
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6: Guten Morgen.
9: Guten Morgen.
6: Wir haben es ganz genau 7:03 an diesem wundervollen Mittwochmorgen. Der Thorsten schreibt uns über WhatsApp. Guten Morgen, ich wünsche euch einen hervorragenden Start in den Tag. Thorsten, das wünschen wir dir auch. Ihr könnt jederzeit Teil dieser Sendung sein. 07141 99 03 4 mal die 5. Könnt ihr einfach mit uns zusammen hier ein bisschen Spaß haben an diesem, wie gesagt, Mittwochmorgen. Morgen ist Feiertag. Vielleicht habt ihr Glück gehabt, am Freitag auch noch ein langes Wochenende. Mhm. Oh, das wäre so fantastisch. Das wünsche ich mir für euch. Und jetzt spiele ich euch Tiffany Ares mit Vertigo.

0: 7.08 ganz genau, hier in Energy Region Stuttgart. Und jetzt geht's um eure Wohnung.
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3: Und da habe ich direkt eine Frage, Ladinger. Ja. Hand aufs Herz, wenn jetzt zum Beispiel morgen in deiner Wohnung der Strom ausfällt und du nur ein einziges Gerät hättest, das weiterlaufen dürfte, was wäre das?
0: Mein Ladegerät fürs Handy. Ich würde ausflippen, wenn es nicht so wäre. Klar, Kaffeemaschine und so weiter auch wichtig. Ich wär nicht lebensfähig einfach.
3: Ja, okay, genau das ist das Thema. Wir waren für euch in der Energy-Region unterwegs und wollten wissen, welches Teil in eurer Bude ist euer absoluter Haushaltsretter? Ohne was bricht bei euch das totale Chaos aus?
4: Mein Mixer, also mein Shaker, weil ich den alltäglich benutze, also jeden Tag. Ich könnte es natürlich auch mit einem anderen Gegenstand machen, aber Mixer ist halt, geht schnell.
5: Ich glaube mein Bett, weil ich liebe mein Bett.
6: Klo?
7: Weil ich

0: mal aufs Klo muss.
1: Also ich würde tatsächlich sagen, meine Yogamatte, weil ich mache da immer sehr gerne Sport abends und ich mag es einfach aktiv zu sein. Das macht mir Spaß.
2: Ich würde sagen, eine Küche, wo ich kochen kann und mein Essen machen kann. Das kann ich ja nirgendwo, in ein anderes Haus gehen zum Beispiel. Ist ja auch billiger.
3: Das wäre sehr witzig, wenn du einfach zu deinem Nachbar gehst zum Kochen.
4: Hallo, Entschuldigung?
3: Ja, ich müsste gerne hier mal kurz mal einen Spargel warm machen. Ihr hört es, jeder hat diesen einen Gegenstand zu Hause und genau hier kommen wir ins Spiel. Egal, ob ihr euch gerade genau diesen einen Haushaltsretter neu gekauft habt oder die Waschmaschine ersetzt werden musste, die den Geist aufgegeben hat, es ist egal.
4: Ja, wir zahlen euch die Kohle zurück beim Energy Wunschbrunnen, präsentiert von ImmoScout24. Sagt uns einfach ganz easy auf energy.de, was ihr euch gekauft habt und wie hoch der Rechnungsbetrag war.
3: 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Egal ob mit Pizza auf der neuen Couch, vorsichtig sein dabei, oder Drinks mit den Mitbewohnern, auch hier vorsichtig sein.
4: 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Wenn wir euren Namen nennen, habt ihr 10 Minuten Zeit zum Anrufen und im besten Fall kriegt ihr dann die Rechnung von uns einfach noch hinterhergeschmissen.
3: Richtig, holt euch die Kohle zurück. 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

0: 7.15 Uhr, ganz genau. Guten Morgen, ihr hört Energy Region Stuttgart und ich hoffe, ihr habt euer Popcorn parat.
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0: Denn das, was ihr jetzt sehen werdet oder hören werdet zumindest, ist besser als jeder, keine Ahnung, Blockbuster oder sonst was gerade so im Kino läuft. Es ist nämlich der Showdown der Giganten. Wir spielen eine Runde Fakt oder Fake. Cordula gegen Kiki und mich. Cordula, du bist normalerweise die Schlauste oder bist immer die Schlauste der Truppe. Du bist normalerweise diejenige, die immer die wahren Nachrichten, die guten Nachrichten für uns in den Nachrichten präsentiert. Mhm. Heute hast du aber eventuell eine Fake News dabei. Und
2: vielleicht,
0: die Frage ist,
2: vielleicht.
0: Können wir sie enttarnen oder nicht? Bitte lege los. Ja.
2: Am Wochenende ist ja der Eurovision Song Contest in Wien.
0: Mhm.
2: Und ich sage, die jüngste Gewinnerin beim ESC ist unser Energy Star Lena gewesen. Damals war sie ja 19.
0: Okay, die große Frage ist, war Lena Meyer-Landrut, a.k.a. Lena, die jüngste Person, die jemals den ESC gewonnen hat?
3: Ich glaube, ganz dunkel. In meinem Gehirn gab es noch mal dieses Lied Ein bisschen Liebe, ein bisschen Freude.
0: Mhm,
3: und das
0: ja.
3: war auch beim ESC für Deutschland. Und die war super jung.
0: Und die hat gewonnen?
3: Ich meine, ich weiß nicht, ob sie gewonnen, aber die kam, glaube ich, sehr weit. Und die war auf gar keinen Fall 18 Jahre alt. Mir fällt nur gerade ihr Name nicht ein. Und ich bin mir, irgendwo in meinem Gehirn schlummert da diese Idee, dass sie den Eurovision Song Contest für uns gewonnen hat mit diesem Lied Ein bisschen Liebe, ein bisschen Freude.
0: Ich muss gestehen,
3: aber nagel mich nicht drauf fest.
0: Hey, ich muss gestehen, ich habe den ESC-Contest selber noch nie gesehen. Mhm. Deshalb verlasse ich mich jetzt einfach total auf Kiki und sage, ja, das ist ein Fake.
2: Es ist ein
1: Fake.
0: Jawollo!
2: Es ist aber keine Deutsche gewesen.
3: Oh. Ah, okay.
2: Aber es war Sandra Kim vor genau 40 Jahren. Da hat sie mit nur 13 für Belgien gewonnen.
0: Boah.
2: Und weil viele halt gesagt haben, boah, das ist wirklich schon sehr jung, ist inzwischen die Altersgrenze bei 16.
0: Okay, 16 Jahre alt muss man sein, um den ESC gewinnen zu können.
2: Ja.
0: Und auch um mitmachen zu können, oder?
2: Ja, genau.
0: Okay, das heißt,
2: aber
0: das heißt
2: Sandra eigentlich Kim war die Jüngste, die je mitgemacht hat, mit 13.
0: Okay, das
3: crazy.
0: Ist, stell dir mal vor, du bist 13 und gewinnst den ESC.
3: Ich habe das gerade gegoogelt, ne? Nicole war das, 17 Jahre alt war sie.
2: Auch sehr jung.
0: Auch super jung dafür, den ESC zu gewinnen. Naja, Milo, my lucky day. Nicht beim ESC, aber hier bei uns im Programm.

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4: Guten Morgen, wir haben 7:29 Uhr.
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4: Ja, eigentlich heute ganz ähnliches Wetter zu gestern. Dazu kommt heute noch ein raues Windchen und maximal 15 Grad in der gesamten Energieregion. Wir schauen noch kurz, wie es jetzt aussieht. In Rommelshausen, da haben wir 6 Grad und in Hartmannsweiler, da haben wir 7 Grad.
5: Wir schauen zusammen auf die Straßen. A81 in Richtung Stuttgart zwischen Böblingen-Hulb und Sindelfingen-Ost 6.

0: Kilometer Stau plus etwa eine halbe Stunde. Ähnlich sieht es auch aus vorm Engelbergtunnel, also Richtung Heilbronn, auskommt auf der 81 da plus eine Viertelstunde. Und damit zu Kollegin Cordula. Guten Morgen.
1: Guten Morgen.
0: Du hast noch ein kleines Update für uns dabei.
1: Ja, falls ihr schon länger vor eurem eigenen Business träumt, könnte Ludwigsburg jetzt spannend für euch werden. Da steigt nächste Woche der Startup Baden-Württemberg Elevator Pitch. Da stellen Gründer ihre Ideen vor und zwar in nur 3 Minuten.
2: Eigentlich voll cool, ein bisschen wie die Höhle der Löwen, oder?
1: Ja, ganz genau. Eine Jury schaut sich die Idee an und kürt die besten Startups aus der Region. Und das Gewinnerteam darf dann weiter zum Landesfinale nach Freiburg. Mitmachen können alle ab 18 und anmelden könnt ihr euch online über die Homepage der IHK Region Stuttgart. Und wenn wir schon über Ideen sprechen, ab Ende des Monats wird ja wieder das Jugendwort des Jahres gesucht. Oh. Aber als eine Art Gegenreaktion hat der TikToker Levi Pennell das Boomerwort des Jahres gegründet. Und da will er jetzt wieder neue Vorschläge haben. Er erklärt es uns mal kurz. Aber ihr wisst, Levi spricht wirklich schnell.
3: Wir suchen nämlich ein Wort, das hauptsächlich von alten Leuten benutzt wird, aber komplett hart geht. Also zum Beispiel Kokolores, Sportsfreund oder letztes Jahr gewonnen hat Baujahr statt Geburtsjahr. Deswegen, wenn ihr eine Idee habt, was Boomerwort 2026 sein sollte, dann schreibt es in die Kommentare und die Kommentare mit den meisten Likes werden dann zur Abstimmung gestellt.
1: Habt ihr Ideen für ein Boomerwort?
2: Oh,
0: Busenfreundin.
1: Also in den Kommentaren steht schon sowas wie Mahlzeit oder auch Hope, also der Name für den Wald Timmy.
2: Mahlzeit geht echt hart. Das könnte ein Ding sein.
1: Ja. Und Jugendwort?
2: Clock
0: it.
2: Hart gehen.
1: Oh ja, stimmt.
2: Hart gehen, glaube ich, kann ich mir auch gut vorstellen. Ja, das sind alles gute Jugendwörter, finde ich. Ich mag die Abstimmung jedes Jahr sehr.
1: Ja, ich finde es auch witzig.
2: Ich mache mit Freunden mache ich immer so, wie so ein Tippspiel quasi, wo wir so eine engere Auswahl dann immer machen. Noch nie gewonnen.
1: Oh.
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2: Guten Morgen.
0: Guten Morgen.
2: Aber um mich geht's ja gar nicht. Ich soll ja auch überhaupt gar nicht gewinnen, sondern im besten Fall ihr. Und was ihr gewinnen könnt, ist der Sommer eures Lebens.
1: Yes.
2: Das hat unter anderem mit ein paar Festivals zu tun. Welche Festivals das sind, wie ihr da gewinnen könnt und vor allem, was ihr genau gewinnen könnt, das klären wir jetzt gleich.

0: 7.37 Uhr, ihr hört Energy Region Stuttgart und der Festival Sommer, oder beziehungsweise doch, der Energy Festival Sommer steht direkt vor der Tür.
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3: Lallinger, stillgestanden.
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4: Gott sei Dank, ich gehe jetzt erstmal duschen. 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

0: Achtung, Vorsicht und aufgepasst. Es ist 7.43 Uhr, ihr hört Energy Region Stuttgart und das trifft sich wahnsinnig gut, weil wir wollen jetzt zusammen eine Runde Stadtland Energy zocken.
1: So sieht's aus und ihr könnt Teil davon sein. Wir brauchen hier ganz dringend noch einen oder eine Mitspielerin. 07141 99 03, 4x5 ist die Nummer zu eurer Runde.
0: Ruft jetzt an, wir zocken dann direkt mit euch um ein Energy Fan Package nach Miley Cyrus.

0: 7.47 Uhr, ihr hört Energy Region Stuttgart und damit immer die besten und neuen Hits. Und jetzt gleich geht's weiter mit Weiß, Tom Gregory und Never Let Me Down.
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0: Eine neue Runde, hallo. Stadt, Land, Energy. Zockt mit uns Sabine aus Waldemdorf. Hallo.
2: Guten Morgen.
3: Hallo.
0: Sabine, pass auf, wir haben so ein dubioses, langes Wochenende vor uns. Was hast du geplant?
3: Wir müssen natürlich wandern, fahre täglich. Und dann müssen wir noch eine Küche einbauen. Dann müssen wir wieder entspannen, glaube ich.
0: Okay, ja. Ihr habt also dieses Prinzip frei haben nicht so richtig verstanden. Ich merke das schon. Ihr sucht euch die Arbeit extra noch.
3: Ja, und entspannen. Also okay. Ist, glaube ich, lang genug.
0: Pass auf, Spannung machst du erst später. Jetzt zocken wir eine Runde Stadtland Energy. Wir schauen aber erstmal kurz, mit welchen Buchstaben.
3: Ja.
1: Ha.
0: Ha.
3: Ha.
2: Wie Hallöchen.
0: Okay. 7 Punkte. Das ist der aktuelle Rekord. Denkst du, das ist drin?
3: 7. Boah, ich hoffe.
2: Die Hoffnung stirbt zuletzt.
0: Ihr habt dafür ganze 30 Sekunden Zeit. Kiki hat die Kategorien und ich starte die Zeit jetzt.
2: Eine Stadt mit H.
3: Hamburg.
2: Ein Land mit H.
3: Hungry, geht das in Englisch, Ungarn?
2: Ein Energy Star mit H.
3: Boah, weiter.
2: Das brauche ich zum Saubermachen.
3: Haushaltsreiniger.
2: Etwas Warmes.
3: Eine Heizdecke.
2: Ein Mordmotiv.
3: Ein Mordmotiv.
0: Und die Zeit ist abgelaufen. Selbst wenn ich Hungry mitzähle, dann würde das nicht reichen.
3: Boah, das war voll schwierig.
0: Ja, man muss erstmal auf deinem Stuhl sitzen, finde ich, um diese Situation bewerten zu dürfen.

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14: Guten Morgen, wir haben es gleich 8 Uhr.

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1: Ja, heute wird es wieder schmuddelig in der Energy-Region. Wir bekommen 15 Grad maximal und dazu noch ein bisschen Regen, Wind und nur ein wenig Sonne. Wir schauen mal noch kurz, wie es jetzt aussieht in Bad Cannstatt. Da haben wir 8 Grad und in Bietigheim-Bissingen haben wir ebenfalls 8 Grad.
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3: Ein bisschen was los auf der A8 und zwar in Richtung Stuttgart zwischen Pforzheim West und Ost. 8 Kilometer Stop and Go plus eine Viertelstunde. Ähnlich lange auf beiden Richtungen A81 in Richtung Stuttgart. 6 Kilometer Stau vor dem Engelbergtunnel und dem Kreuz Stuttgart. Da ein bisschen mehr Zeit einplanen. Und mit Kollegin Cordula wird es jetzt ein bisschen exotisch. Ulala, was gibt's denn Neues in der Energy-Region?
4: Es gibt riesige Vogelspinnen,
3: What?
4: Skorpione und andere Krabbeltiere, die kommen nach Waiblingen. Im Bürgerzentrum läuft morgen die Ausstellung Insektophobie mit über 500 exotischen Tieren aus der ganzen Welt. Und das Highlight sind wohl die größten Vogelspinnen, also nichts für schwache Nerven.
1: Und dann bin ich wohl raus.
4: Aber man soll dort sogar seine Spinnenangst loswerden können, Lallinger. Da sitzt die aufs langsame Gewöhnen, also erst schauen, Infos bekommen und merken, hey, die Tiere sitzen ja sicher im Terrarium und greifen niemanden an. Je länger man da man hinschaut, desto weniger schlimm wird's wohl.
1: Okay.
4: Ganz anderes Thema noch, K.O.-Tropfen, die sind bei uns in Deutschland in Zukunft ja verboten.
1: Gut.
4: Jetzt soll man auch deutlich mehr bestraft werden, wenn man sie doch einsetzt. Unser Bundesjustizministerium will, dass das rechtlich wie eine Art Waffe behandelt wird, dann könnte man fürs Verabreichen von K.O.-Tropfen bis zu 5 Jahre Knast bekommen. Und dann ist heute wieder Trikottag in ganz Deutschland. Heißt, alle, die in einem Sportverein sind, sollen heute ihr Trikot, den Trainingsanzug oder einfach ja, das Vereinsoutfit tragen. Egal, ob in der Schule, auf der Arbeit, Uni, beim Einkaufen. Die Idee dahinter ist einfach zu zeigen, wie wichtig Sportvereine sind und den Vereinssport sichtbarer machen. Unter dem Hashtag Trikottag sollen so auch heute deutschlandweit wieder tausende Fotos zusammenkommen.
1: Das, also hättest du es jetzt gerade eben nicht gesagt, hätte ich es spätestens an unserem Geschäftsführer gemerkt. Der kommt nämlich ursprünglich aus Berlin und ist gerade mit einem Hertha Trikot hier reingelaufen.
4: Aha.
1: Super.
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1: Guten Morgen.
3: Guten Morgen.
1: Cordula, was wäre dein Verein, mit dem du ein Trikot tragen würdest?
4: Ich würde von meiner Lauftruppe Rapid das T-Shirt tragen.
1: Okay, Kiki, was wäre dein Verein?
3: Ja, SGV Stuttgart, Rotesheim, meine Güte.
1: SGV, ja, alles klar, Stuttgart, Rotesheim. Ich überlege gerade, unsere liebe Kollegin Ida, die macht ja auch Sport, die turnt aber.
3: Ja.
1: Ich weiß gar nicht, trägt man beim Turnen auch Trikots?
4: Stimmt. Bei Wettkämpfen?
3: Ja, aber also sehr eng.
1: Ich glaube, sie sind mehr so Anzüge. Aber wir werden sie das alles gleich fragen. Sie wird uns ein bisschen über ihr Hobby erzählen, weil die geht nämlich auch auf ein großes Event. Was da passiert, wo sie da hingeht, das besprechen wir gleich nach Jennifer Lopez, Save Me Tonight.

0: 8:08, ganz genau. Ihr hört Energy Region Stuttgart und damit immer die besten neuen Hits. Und gleich geht's auch direkt weiter mit Jüsse und Turn the Lights Off. Die Pläne fürs Wochenende sind bumsvoll. Wir haben schon mehrmals heute aufgezählt, was wir alle so Unterschiedliches treiben. Aber eine Person haben wir bis jetzt gerade eben noch total vergessen.
1: Ja.
0: Unsere Kollegin Ida. Guten Morgen.
2: Guten Morgen.
1: Hallo.
0: Ida, du hast ein ganz besonderes Event vor dir jetzt am Wochenende. Und zwar das sogenannte Landestonfest.
1: Ganz genau.
2: Verrückt, was ist das denn eigentlich? Ja. Also erzähl mal.
1: Also ein Landestonfest ist ein mehrtägiges sportliches Großereignis.
0: Okay.
1: Und ein Fest für alle Breitensportler. Mhm. Und es findet jährlich in einer anderen Stadt.
0: Mhm.
1: Und dieses Jahr ist das in Konstanz.
2: Aha.
0: Oh, wunderschöne Konstanz.
2: Und ganz da fährst genau. Du jetzt dann heute Nachmittag directly hin.
1: Um 12 geht's los, ich freue mich. Die Koffer sind gepackt. Neben Turner umfasst es aber auch Gymnastik, Tanz, Leichtathletik. Also es kommt wirklich ganz viel zusammen.
0: Mhm. Okay.
2: Das heißt, ganz, ganz viele Vereine hier aus Baden-Württemberg kommen darunter. Da werden auch Wettkämpfe ausgetragen. Ich meine, ich übe hier schon meinen Spagat jeden Tag.
1: Bitte, ja.
2: Aber das heißt, da kann man auch so hinkommen?
1: Grundsätzlich darf da natürlich jeder hinkommen. Ja. Es werden 14.000 Teilnehmer erwartet.
2: Boah.
1: Heißt, es ist schon ganz schön voll dort, aber jeden, den es interessiert, darf dazukommen. Darf zu den Partys kommen, zu den Veranstaltungen, zu den Galas, Shows.
0: Du hast mich gerade eben schon bei Partys gehabt. Was geht da ab?
1: Von Eröffnungsparty über die sogenannte To-You-Party für Groß und Klein.
0: Mhm.
1: Ganz unterschiedliche Sachen. Es gibt dieses Jahr sogar eine Party auf einem Boot.
0: Ich muss aber kurz sagen, wo ihr schlafen werdet. Das ist auch ein großes Ding.
1: In Schulen und da in Klassen- oder Lehrerzimmern.
0: Okay.
1: Das ist einfach ein Klassenzimmer, wie man sich's vorstellt.
0: Mhm.
1: Man muss dann erstmal Tische und Stühle beiseite räumen und die ganzen Fächer natürlich in Ruhe lassen von den Kindern. Es macht nämlich viel Spaß, da das Zeug durcheinander zu bringen.
2: Ja, klar.
0: Und es heißt ja Turnfest, Landesturnfest. Wann wird da wie geturnt?
1: Also geturnt wird in 500 verschiedenen Wettkämpfen.
0: Boah.
1: Ich lege nur einen davon ab. Ich mache einen klassischen Wahl-4-Kampf. Oh. Heißt, ich muss 4 Geräte turnen. Biken, Boden, Reck und Sprung.
0: Das hört sich aber alles mega cool an. Ich wünsche dir ganz, ganz viel Spaß beim Sporteln, beim Partymachen, beim Feiern. Montag bist du wieder hier.
1: Ja.
0: Und
1: hoffentlich.
0: Ihr hättet ihr Gesicht gerade sehen sollen. Nein, viel Spaß beim Landesturnfest. Sag liebe Grüße. Und ja, falls ihr auch dort seid, dann grüßt doch die liebe Ida von uns.
1: Bitte, ja.

0: 8:16 ganz genau. Ihr hört Energy Region Stuttgart und jetzt sprechen wir schon übers Wochenende.
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0: Eine Woche, wie wir sie gerne immer haben könnten. Morgen Feiertag, übermorgen für viele ein gut gelegener Brückentag. Und deshalb feiern wir heute schon in unserem Nummer 1 Club in Ludwigsburg, der Alten Rösterei. Da ist nämlich heute am Mixed Music Night freier Eintritt bis 23 Uhr und an den Plattentellern unser Energy DJ Tash.
2: Absolutes Pflichtprogramm. Ja. Wer es etwas sportlicher haben möchte, der kommt am Sonntag zum Stuttgart-Lauf. Auch am Samstag sind da schon ein paar kleine Läufe, aber Sonntag ist dann das Event mit dem großen Halbmarathon. Unsere Energy-DJs werden da vor Ort für eine monströse Party sorgen. Ja. Und wir als Team sind natürlich auch vor Ort, werden da jeden anfeuern, egal ob Halbmarathon, 10 Kilometer oder 5 Kilometer Lauf. Und wir freuen uns sehr.
0: Wahnsinnig freuen wir uns da sogar drauf. Und zu guter Letzt müsst ihr bitte noch ganz gut zuhören, da ich der inoffizielle Bürgermeister von Stammheim bin, lade ich euch herzlich ein, diesen Samstag auf die Feuerwehr-Hockets nach Stammheim zu kommen. Tagsüber gutes Essen und abends eine dicke, fette Party in der Entflammbar. Würde mich wahnsinnig freuen, euch in meinem Königreich namens Stuttgart-Stammheim in Empfang nehmen zu dürfen. Wir machen da richtig einen drauf. Wenn ihr mich drauf ansprecht, kriegt ihr von mir vielleicht auch einen ausgegeben. Das überlege ich mir noch, je nachdem. Ich wünsche euch jetzt wahnsinnig viel Spaß mit Lady Gaga.

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11: Guten Morgen, wir haben es gleich 8:30.
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11: Ein paar Wolken, ein bisschen Regen und hier und da ein bisschen Sonne. Obendrauf gibt es noch maximal 15 Grad in der gesamten Energieregion und wir schauen auch schnell ins Detail nach Jettenbach. Da haben wir 7 Grad und in Schmieden, da haben wir 9 Grad.
13: Wir schauen zusammen einmal auf die Straßen. Auf der A8 in Richtung Stuttgart zwischen Pforzheim West und Pforzheim Süd 7 Kilometer Stop and Go. Da auf jeden Fall ein bisschen mehr Zeit im Plan. Ähnlich sieht es auch aus auf der A81 vor dem Engelbergtunnel 10 Kilometer Stop and Go plus 20 Minuten. Und mit Cordula checken wir jetzt, was die Leute in der Energy-Region heute so bewegt, worüber wir sprechen. Guten Morgen.
14: Morgen. Nach 15 Jahren mit Winfried Kretschmann an der Spitze bekommt unser Ländle heute einen neuen Ministerpräsidenten. In Stuttgart soll heute Vormittag Cem Özdemir von den Grünen gewählt werden. Der 60-Jährige wäre der erste Ministerpräsident mit türkischen Wurzeln in der Geschichte der Republik. Und dann sorgt Mercedes gerade wieder für Schlagzeilen. Es sollen wieder mehrere Autohäuser in Deutschland verkauft werden. Diesmal in Berlin und Brandenburg. Die gehen an eine Firma aus Großbritannien.
13: Und was passiert mit den Mitarbeitern?
14: Für die Beschäftigten soll sich erstmal nichts ändern. Also die sollen vom neuen Besitzer übernommen werden. Der Verkauf muss aber noch offiziell genehmigt werden und soll Ende des Jahres dann durch sein.
11: Mercedes verkauft doch schon länger Autohäuser, oder?
14: Ja, das stimmt. Seit gut 2 Jahren ungefähr. Insgesamt sind deutschlandweit rund 80 Betriebe betroffen. Mercedes will sich damit stärker aufs Kerngeschäft konzentrieren. Und wir bleiben noch kurz bei den Autos. Es gibt gute Nachrichten noch von der Tankstelle. Inzwischen wird der Tankrabatt von fast 17 Cent weitgehend an uns Verbraucher weitergegeben. Das zeigt eine Auswertung, die die Bundesregierung beantragt hatte. Und auch der ADAC meldet sinkende Preise. Diesel kostet im Schnitt wieder weniger als 2 Euro pro Liter.
11: Eben, man muss nur früh genug aufstehen. Ich war heute Morgen um 4 Uhr an der Tankstelle. 1,80 Euro.
12: Oh. 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
11: Guten Morgen.
13: Guten Morgen.
11: Also wenn ich das heute Morgen nicht selbst erlebt hätte mit dem Tankrabatt, dann hätte ich jetzt gerade gedacht, Cordula flunkert.
13: Mm-mm.
11: Weil Cordula flunkert nämlich nur einmal, das ist wäre ein Fakt oder Fake. Und das spielen wir jetzt gleich nach Ray und danach Benson Boone.

0: 8:37 Uhr, ganz genau. 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Gleich geht's weiter mit Mark Forster, aber zuerst wird jetzt hier ein bisschen gerangelt.
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0: Um nicht sogar zu sagen, gekämpft. Cordula, die schlauste aus der Truppe, ist wieder bei uns im Studio. Guten Morgen. Oh, sorry, ich habe dein Mikrofon ausgehabt. Jetzt bitte nochmal.
2: So ist recht. Guten Morgen.
0: Morgen. Schön, dass du da bist. Ich habe dein Mikrofon auch extra deshalb angemacht, weil du eine These dabei hast, die entweder Fakt, also wahr, oder Fake, also gelogen ist.
2: Korrekt.
0: Und Kiki und ich müssen erraten, was von beiden darauf zutrifft. Bitte schieß los.
2: Wir haben ja gerade schon ein bisschen über die Straßen gesprochen, Spritpreise, etc. Und jetzt geht's um die Polizei. Italien hat das schnellste Polizeiauto der Welt.
3: Wir mögen ja beide schnelle Autos.
0: Nee, ich nicht.
3: Nein?
0: Nein, ich hab wirklich wahnsinnig Schiss. Ich fahre auch nicht gerne schnell Auto, ich mag das nicht.
3: Verrückt,
0: ja.
3: Ich schon.
0: Ja, das denke ich mir. Nein, ich weiß, dass es ein Auto gibt, das wurde von einem Mafia-Boss sichergestellt.
3: Ja.
0: Und das wurde quasi dann als Demonstrationszwecke als Polizeiauto umfunktioniert.
3: Genau.
0: Ich weiß aber nicht mehr, ob das Italien war. Ich kann mir das aber sehr gut vorstellen.
3: Aber es war irgendwie so ein Ferrari oder Bugatti oder so.
0: Irgend
3: so ein krasses
0: sowas.
3: Ding.
0: Ja, ja, irgendwas richtig krasses. Kann aber auch, ich kann mir das auch in Mexiko oder so vorstellen.
3: Wir sagen, glaube ich, trotzdem ist ein Fakt,
0: ja,
3: oder?
0: Ja, sagen wir Fakt.
2: Es ist ein?
0: Ja, ich wusste.
1: Fake.
2: Ja, Italien hatte mal das schnellste Polizeiauto. Aktueller Spitzenreiter ist aber Dubai. Da hat die Polizei einen Bugatti. Mm. Der schafft einfach mal 407 km/h.
0: Okay, alles klar. Dann
3: überlegt man sich das nochmal, ob ein Burj Khalifa einbricht.
0: Weil in unserer Geschichte ist gar nichts dran, das, was gerade ich erzählte.
2: Doch, also Italien war mal.
0: Das war davor halt.
2: Ja,
0: okay,
2: genau.
0: Wenigstens etwas. Okay, ich habe nicht damit immer recht, aber mit guten Songs. Das kann ich. Mark Forster, ein Lied.

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0: 8.43 Uhr, ganz genau. Ihr hört Energy Region Stuttgart und jetzt haben wir gute Nachrichten für euch.
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2: Yes, und meine Good News widme ich heute einem total unterschätzten Ehrenamt. Der Verein Schwabenkids kümmert sich aktuell schon ganz früh morgens darum, dass kleine Rehkitze im hohen Gras in Sicherheit gebracht werden, bevor da der Mähdrescher drüber fährt. Oje. Mit einer Drohne und einer Wärmebildkamera suchen sie über den Feldern der Energy-Region Stuttgart nach ganz kleinen Babyrehen und konnten so allein im letzten Jahr schon 400 Rehkitze finden und retten. Und Props an euch alle, die da so früh aufstehen. Ich glaube, es ist eine Rettung, für die es sich lohnt.
0: 400 Rehkitze, das lohnt sich auf alle Fälle. In meiner Good News soll es heute um einen Ort gehen, von dem man sich fragt, warum es ihn nicht schon lange gibt. Sogenannte Safe Space Apotheken sollen Jugendliche mit Anzeichen für mentale Probleme erste Orientierung geben und den Übergang zu fachlichen Angeboten erleichtern. In diesen Apotheken können Jugendliche dann kostenlos und anonym ein unverbindliches Gespräch führen, um eben gemeinsam passende Hilfsangebote wie Selbsthilfegruppen oder sonst irgendwas zu finden. Und die werden dann eben an Fachstellen vor Ort vermittelt und das ist so unfassbar wichtig. Mentale Gesundheit ist immer ein größeres Thema. Das ist extrem schön, dass es endlich ein größeres Thema wird. Und deshalb noch schöner, dass es eben solche Safe Space Apotheken gibt. Safe Space Apotheken, doch, ja, stimmt richtig. Apropos, schön. Ich habe jetzt einen sehr, sehr schönen Song für euch. Das ist Charlie XCX mit Boom Clap.

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8: Guten Morgen, es ist 9:01 Uhr.
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8: Eigentlich heute ganz ähnliches Wetter zu gestern. Dazu kommt heute noch ein raues Windchen und maximal 15 Grad in der gesamten Energieregion. Wir schauen noch ganz kurz, wie es jetzt gerade aussieht. In Berglen, da haben wir 9 Grad und in Zuffenhausen, da haben wir 10 Grad.
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11: Wir schauen zusammen auf die Straßen. Auf der 81 in Richtung Würzburg zwischen dem Kreuz Weinsberg und Neuenstadt steht ein kaputter Laster auf der rechten Spur am Tunneleingang, da jetzt aktuell 1 Kilometer Stau, wird mit der Zeit jetzt aber mehr werden. Dann schauen wir noch auf die A81 und zwar in Richtung Stuttgart zwischen Feuerbach und dem Dreiglionberg eine Unfallaufnahme, da dann auch nochmal 6 Kilometer Stop and Go, auch hier ein bisschen Zeit einplanen. Und damit zu Kollegin Kodler, du bringst uns jetzt mal schnell auf den neuesten Stand, was gerade so in der Energy-Region los ist. Guten Morgen.
12: Morgen. In Kornwestheim sorgt gerade ein neues Gutachten für Diskussionen rund um den früheren Salamander-Boss Ernst Siegle. Historiker haben jetzt bestätigt, dass er wohl viel stärker in die Verbrechen der Nazis verwickelt war als bisher bekannt. Er soll von Zwangsarbeit profitiert haben und wusste laut Gutachten auch über schlimme Zustände in KZs Bescheid.
8: Ja, das ist natürlich wirklich heftig. Welche Folgen hatten das jetzt?
12: Die Stadt will ihm wahrscheinlich die Ehrenbürgerwürde aberkennen. Mhm. Außerdem soll das Ernst-Siegle-Gymnasium einen neuen Namen bekommen.
11: Und warum kommt das alles jetzt erst raus?
12: Also vieles wurde halt jahrzehntelang verdrängt oder beschönigt. Erst jetzt wurde die Geschichte wissenschaftlich genauer aufgearbeitet. Der Gemeinderat entscheidet nächsten Monat, wie es weitergeht. Und wir kommen noch zu einem anderen Streitthema. In Zukunft soll in vielen Bereichen ja gespart werden. Ja. Bei den Krankenkassen oder auch bei der Rente. Mhm. Unser Kanzler Friedrich Merz hatte gestern schon beim Deutschen Gewerkschaftsbund gesagt, die nächsten Jahre kann es nicht so weitergehen und dafür ist er dann heftig ausgebuht worden.
13: Das alles ist keine Bösartigkeit von mir oder von der Bundesregierung. Ja, meine Damen und Herren, das ist Demografie und Mathematik.
12: Ja, CDU und SPD haben ja gestern darüber beraten, wie man viele Leute aktuell besser entlasten kann und dazu soll es im Laufe des Tages noch genauere Infos geben.
8: Und die hören wir dann immer als erstes von dir.
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8: Guten Morgen.
11: Guten Morgen.
8: Und unser aller Lieblingsfußballtrainer Sebastian Hoeneß hatte gestern Geburtstag. Alles Gute nachträglich. Wollte eigentlich gestern noch im Radio ausrichten. Habe ich extra noch mit ihm telefoniert. Hat er gesagt, Franz, hast du vergessen, richte ich jetzt nach. Sebastian Hoeneß vom VfB Stuttgart, der Trainer. Alles Gute zum Geburtstag nachträglich. Alles, was sonst so wichtig ist aus dem Sport, hören wir jetzt gleich bei 60 Sekunden Sport. Direkt nach Leonie, Don't Worry. Und das ist Clock Lock, Out of the Dark.

0: Ach, es ist so schön. Auch unseren Stars passieren so richtig Missgeschicke.
1: Felinas Fehlarmee.
0: Und da darf ich sagen, herzlich willkommen, Energy Star DJ Alle Farben. Der hatte jetzt gerade erst einen kleinen Auftritt so als Überraschungsgast bei einer anderen Band in Köln. Und was ist ihm passiert? War nochmal schnell vorher pinkeln und hat sich auf dieser Toilette eingeschlossen. Und diese ging dann nicht mehr auf. Keine Chance, nicht mit Zange, nicht mit Rütteln und so. Und musste wirklich der Manager kommen und der hat die Tür eingetreten. Und da, so, wirklich so, hat das gerade noch rechtzeitig, 20 Minuten vorm Gig ist das passiert, auf die Bühne geschafft. Alle Farben, ein Glück, ey, wieder in der Freiheit jetzt für euch bei Energy. Immer die besten neuen Hits mit der aktuellen Single Body Talk.

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1: Wir waren für euch in der Energy-Region unterwegs und wollten wissen, welches Teil in eurer Bude ist euer absoluter Haushaltsretter? Ohne was bricht bei euch das totale Chaos aus?
2: Mein Mixer, also mein Shaker, weil ich den alltäglich benutze, also jeden Tag. Ich könnte es natürlich auch mit einem anderen Gegenstand machen, aber Mixer ist halt, geht schnell.
3: Ich glaube, mein Bett. Ich liebe mein Bett.
4: Klo? Weil ich immer aufs Klo muss.
5: Also ich würde tatsächlich sagen, meine Yogamatte, weil ich mache da immer sehr gerne Sport abends und ich mag es einfach aktiv zu sein. Das macht mir Spaß.
6: Ich würde sagen, meine Küche, wo ich kochen kann und mein Essen machen kann. Ich kann ja nirgendwo in ein anderes Haus gehen zum Beispiel. Ist ja auch billiger.
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5: Mit Cordula, hello, hello. Heute ist wieder alles dabei. Bisschen Sonne, Wolken und auch Regen, vor allem am Abend. Aber einen kleinen Lichtblick gibt's. Ab nächste Woche sieht's wieder wärmer aus in der Energy-Region. Heute sind maximal 15 Grad drin. Momentan in Untereisesheim 11 Grad, Moor bei 12 Grad. Und wir schauen auf die Straßen. Vorsicht auf der A8. Stuttgart Richtung München zwischen Stuttgart Flughafen, Messe und Neuhausen. Da liegen Gegenstände auf der rechten Spur. Bitte aufpassen. Und die A8 Karlsruhe Richtung Stuttgart zwischen Pforzheim West und Süd. Da 8 Kilometer Stop and Go. Über was quatscht sonst heute die Energy-Region? Nach 15 Jahren mit Winfried Kretschmann an der Spitze bekommt unser Ländle heute einen neuen Ministerpräsidenten. In Stuttgart soll heute Vormittag noch Cem Özdemir von den Grünen gewählt werden. Der 60-Jährige wäre der erste Ministerpräsident mit türkischen Wurzeln in der Geschichte der Republik. Und dann sorgt gerade Mercedes wieder für Schlagzeilen. Es sollen wieder mehrere Autohäuser in Deutschland verkauft werden. Diesmal in Berlin und Brandenburg. Die gehen an eine Firma aus Großbritannien. Für die Beschäftigten soll sich aber erstmal nichts ändern, also die sollen vom neuen Besitzer übernommen werden. Seit gut 2 Jahren verkauft ja Mercedes schon Autohäuser. Insgesamt sind deutschlandweit rund 80 Betriebe betroffen. Mercedes will sich damit stärker aufs Kerngeschäft konzentrieren. Und wir bleiben auch bei den Autos. Gute Nachrichten gibt's noch von der Tankstelle. Inzwischen wird der Tankrabatt von fast 17 Cent weitgehend an uns Verbraucher weitergegeben. Das zeigt eine Auswertung, die die Bundesregierung beantragt hatte. Und auch der ADAC meldet sinkende Preise. Diesel kostet im Schnitt wieder weniger als 2 Euro pro Liter. Das sind doch mal gute Nachrichten. Und das nächste News-Update für die Energy-Region Stuttgart, das gibt's hier wieder in einer Stunde für euch.

0: habe ich hier für euch neue Musik von diesem Energy Star. Moskena. Hören wir uns an in den 10 Hits am Stück. Und vorher plaudert er noch ein bisschen aus dem Nähkästchen, beziehungsweise seinem Zuhause.
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0: Na klar, da sucht ihr euch einfach was aus für eure Wohnung. Was braucht ihr, damit es bei euch zu Hause ein bisschen schöner, gemütlicher ist? Ist es vielleicht ein Eimer Farbe oder ein ganz ausgefallenes Möbelstück oder so? Genau das wollten wir zum Beispiel von Energy Star Moskena ja auch wissen. War im exklusiven Energy Interview und wir haben ihn gefragt, welches Möbelstück in der Wohnung am meisten Aura hat bei ihm.
3: I did have in my last apartment, I had a swing. In my apartment, I feel like that was like aura, like infinity. I installed it myself. It was not there at the beginning, and I just put it in because I had it was kind of like a loft vibe, and it had like these big metal beams that went across, and I just like this is the perfect place for a swing.
0: In seinem letzten Apartment, das war so loftmäßig, da hat er tatsächlich eine Schaukel aufgehangen, und da sagt er, das ist Aura unendlich. Also das ist richtig geil für ihn gewesen. Hat eine gute Zeit mit gehabt. Verstehe ich. Falls ihr auch eine Schaukel zu Hause braucht, sagt uns Bescheid. Wir zahlen. Schickt uns das, was ihr braucht für eure Wohnung zum gemütlich oder lustig fühlen, einfach über energy.de. Achtet Montag, 8 Uhr, auf euren Namen bei uns im Programm. Innerhalb von 10 Minuten anrufen und dann bezahlen wir für euch. Außerdem gibt es on top dann auch noch den Fairness-Bonus zum Verteilen. Mit Leuten, die es einfach verdienen. Versteht ihr? Was ich meine. Ich hoffe doch, oder? Wegen Fairness. Nochmal kurz erklärt. Okay, alle Infos findet ihr auf energy.de. Und Moskena gibt's hier gleich.
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8: Sowas ganz Verrücktes, wie einen Fallschirmsprung.
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8: Mein Handy. 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

0: Energy-Star Moss Kinner ist ein britischer Singer-Songwriter, wirklich fantastische Stimme, super sympathisch. Kendrick Lamar ist großer Fan von ihm und er war im exklusiven Energy-Interview. Er wohnt seit 2 Jahren in Deutschland und wir wollten natürlich wissen, wie geht's dir hier? Kommst du klar?
1: I mean, I'm a big rule breaker, so Germany in general is like hard for me because I'm just like, but why do I have to do it this way? And why did I, you know, lots of rules, but I've really enjoyed it.
0: Er ist kein großer Fan von Regeln und deswegen ist Deutschland vielleicht nicht das allerbeste Land für ihn, aber er hat natürlich trotzdem viel Spaß hier und bringt vor allem neue Musik raus. Hören wir uns jetzt an. Rhythm Unknown bei Energy. Immer die besten neuen Hits. Hier ist Moss Kinner.

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2: Und da haben wir es, 11 Uhr an diesem fantastischen Mittwochvormittag. Toll, dass ihr da seid. 10 jetzt am Stück sind an und gleich habe ich hier für euch die aktuelle Single von Fastboy in so guten 10 Minuten. Und jetzt Ray mit Where is my husband? Lieben wir doch! Ich bin's, Felina. Hallöchen!
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Kennt ihr dieses Gefühl von, wenn ich noch eine Entscheidung treffen muss, habe ich gar keinen Bock mehr. Dann seid ihr sogar an dem Punkt, dass ihr sagt, ey, wieso muss ich schon wieder entscheiden, was ich esse, was ich morgen anziehe? Ich habe keine Lust mehr. Ja, manchmal ist alles halt ein bisschen viel und deswegen gibt es immer was zu lernen. Zum Beispiel, sich auch mal eine Pause zu gönnen. Und das macht er doch jetzt vielleicht ganz gerne. Ist nämlich auch die Botschaft vom aktuellen Hit von First Boy jetzt für euch bei Energy. Hier ist Beautiful Life.

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15: Cordula hier, Hallöchen. Heute ist wieder alles mit dabei. Bisschen Sonne, Wolken und auch Regen, vor allem am Abend. Aber einen kleinen Lichtblick, den gibt's. Ab nächste Woche sieht's wieder wärmer aus in der Energy-Region. Heute dagegen maximal 15 Grad. Momentan in Oppenweiler 11 Grad, Ernstein auch bei 11 Grad. Und wir schauen gemeinsam auf die Straßen. A8 Karlsruhe Richtung Stuttgart zwischen Pforzheim West und Süd. 7 Kilometer Stop and Go und die A81 Singen Richtung Stuttgart. Zwischen Empfingen und Horb, da sind Brückenarbeiten und momentan 3 Kilometer Stau. Über was spricht also sonst heute noch so die Energy-Region? Bei allem geht es um riesige Vogelspinnen, Skorpione und andere Krabbeltiere, die kommen nach Waiblingen. Im Bürgerzentrum läuft morgen die Ausstellung Insektophobie mit über 500 exotischen Tieren aus der ganzen Welt. Und das Highlight sind wohl die größten Vogelspinnen. Also wirklich nichts für schwache Nerven. Aber man soll dort sogar seine Spinnenangst loswerden können.

Je länger man hinschaut, desto weniger schlimm wird's wohl. Kommen wir noch zu einem anderen Thema. Und zwar ein Streitthema. Netflix hat gerade Ärger in den USA. Der Bundesstaat Texas verklagt den Streamingdienst, denn der Vorwurf lautet, Netflix soll illegal Daten sammeln und mit Tricks dafür sorgen, dass vor allem junge Leute länger weiterschauen, zum Beispiel mit Autoplay. Netflix selbst sagt aber, die Vorwürfe stimmen nicht. Heißt, jetzt landet der Fall erstmal vor Gericht. Sollte Texas am Ende gewinnen, könnte es für Netflix richtig teuer werden. Außerdem könnten neue Regeln für Datenschutz und Kinderaccounts kommen. Und dann ist heute wieder Trikottag in ganz Deutschland. Heißt, alle, die in einem Sportverein sind, sollen heute ihr Trikot, den Trainingsanzug oder einfach ihr Vereinsoutfit tragen, egal wo, egal ob in Schule, auf der Arbeit, an der Uni oder beim Einkaufen. Die Idee dahinter ist einfach zu zeigen, wie wichtig Sportvereine sind und den Vereinssport hier in der Energy-Region sichtbar machen. Unter dem Hashtag Trikottag sollen so heute auch deutschlandweit wieder tausende Fotos zusammenkommen. Süße Aktion und das nächste News-Update für die Energy-Region Stuttgart, das gibt's hier wieder in gut einer Stunde für euch. 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

Kleiner Throwback hier für euch bei Energy und zwar zum Coachella Festival. Justin Bieber sitzt auf der Bühne mit seinem eigenen YouTube auf sozusagen und scrollt sich da durch die Vergangenheit. Ey, da waren schon echt viele Highlights mit dabei, ne? Und da habe ich auch wieder gemerkt, meine Güte, der Typ hat einfach so viele gute Hits gehabt, die ich auch alle nochmal hören will. Unter anderem das Ding hier auch, Justin Bieber zusammen mit Nicki Minaj, Beauty and the Beat, liebe ich jetzt bei

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2: 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Radio Number 1. 12 Uhr auf Mittwochmittag, ihr seid bei mir. Das finde ich auch schon mal richtig fantastisch. Aber jetzt geht es ja auch richtig gut weiter. Die 10 ist am Stück sind auch noch an. Wir haben eine kurze Woche. Gleich habe ich hier für euch Tyler und Sarah Larsson in 10 Minuten. Wie gut soll alles werden? Hä? Jetzt Kaigo und Khalid liebe ich auch. Ich bin Selina. Hi.

I love this girl, sagt Sarah Larson über Tyler. Und deswegen umso schöner, dass die beiden zusammengefunden haben. Sarah Larson sagt, die ist nicht nur beruflich toll, ich mag die auch privat so super gerne, besuchen sich gegenseitig auf ihren Geburtstagen und sowas. Also haben wir richtig zwei Besties hier zusammengebracht. Freue ich mich doll drüber. Die machen nämlich auch fantastische Musik zusammen. Und zwar eine kleine Hommage an Britney Spears. She Did It Again ist eine Anlehnung an Oops, I Did It Again. Jetzt für euch bei Energy immer die besten neuen Hits.

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21: Habt einen tollen Mittag, Cordula hier. Heute ist wieder alles dabei, bisschen Sonne, Wolken und auch Regen, vor allem am Abend. Einen kleinen Lichtblick gibt's aber, denn ab nächster Woche sieht's wieder wärmer aus in der Energieregion. Heute maximal 15 Grad. Momentan in Sindelfingen 13 Grad, Höfingen auch bei 13 Grad. Und wir schauen noch schnell gemeinsam auf die Straßen A8 Karlsruhe Richtung Stuttgart, zwischen Pforzheim West und Süd. Momentan 6 Kilometer Stau, ansonsten kommt ihr recht gut durch. Was gibt's sonst Neues aus der Energy-Region? In Kornwestheim sorgt gerade ein neues Gutachten für Diskussionen rund um den früheren Salamander-Boss Ernst Siegle. Historiker haben jetzt bestätigt, dass er wohl viel stärker in die Verbrechen der Nazis verwickelt war, als bisher bekannt. Er soll von Zwangsarbeit profitiert haben und wusste laut Gutachten auch über schlimme Zustände in den KZs Bescheid. Die Stadt will ihm wahrscheinlich die Ehrenbürgerwürde aberkennen. Außerdem soll das Ernst-Siegle-Gymnasium einen neuen Namen bekommen. Der Gemeinderat entscheidet nächsten Monat, wie es damit weitergehen soll. Und dann ist es ja bald wieder soweit. Ab Ende des Monats wird wieder das Jugendwort des Jahres gesucht. Aber als eine Art Gegenreaktion hat der TikToker Levi Pennell das Boomerwort des Jahres gegründet. Und da will er jetzt wieder neue Vorschläge haben. Er erklärt es uns mal kurz, aber ihr wisst ja, Levi spricht sehr schnell.
22: Wir suchen nämlich ein Wort, das hauptsächlich von alten Leuten benutzt wird, aber komplett hart geht. Also zum Beispiel Kokolores, Sportfront oder letztes Jahr gewonnen hat Baujahr statt Geburtsjahr. Deswegen, wenn ihr eine Idee habt, was Boomerwort 2026 sein sollte, dann schreibt es in die Kommentare und die Kommentare mit den meisten Likes werden dann zur Abstimmung gestellt.
21: Und in den Kommentaren hat es natürlich auch schon die ersten Ideen gegeben, zum Beispiel Mahlzeit.

Oder auch Hope, der Name für den Wal Timmy. Vielleicht habt ihr ja auch noch Ideen. Ich bin jedenfalls gespannt, was es wird, egal ob beim Boomer-Wort oder beim Jugendwort des Jahres. Wenn es soweit ist, dann gebe ich euch natürlich Bescheid. Und das nächste News-Update für die Energy-Region Stuttgart, das gibt's hier wieder in gut einer Stunde für euch.

0: Der Countdown läuft, es ist nur noch ganz, ganz wenig Schlafen übrig, bis endlich Eurovision Song Contest wieder ist. Am Wochenende passiert jetzt in Wien und Jakob von Energy am Morgen. Wir sind ja schon voll drin jetzt in dieser ganzen Vorentscheid-Halbfinale-Situation. Wie geht's allen?
1: Also immer besser, muss man sagen, weil irgendwie kommt Sarah Engels mit ihrem Song Fire auch immer besser bei den Leuten vor Ort an.
0: Ach.
1: Die ist ja gestern aufgetreten im ersten Halbfinale, außerhalb von Konkurrenz. Mhm. Wir sind ja festgesetzt und die Halle hat es geliebt. Und wahrscheinlich

0: Ich, weil sie jetzt so diesen, ich sag mal, ESC-3-Klang auf der Bühne gemacht hat. Also, der Song heißt Fire, es war natürlich viel Feuer dabei. Dann war eine sexy Tanz-Performance dabei, sie und ihre Mädels. Und sie hatte ein Trickkleid dabei, wo sie sich am Anfang da sowas weggezogen hat.
1: Tribute von Panem-mäßig.
0: Genau, und wahrscheinlich kommt sowas natürlich auch nochmal on top obendrauf, was ankommt. Hoffen wir mal, dass es dann am Samstag 12 Points, 12 Points gibt für uns aus vielen Ländern. Samstag 21 Uhr geht's los, schon mal vormerken. ARD zeigt dir alles live.
1: Jakob, persönliche Frage, wie gerne würdest du einmal in deinem Leben beim ESC das moderieren, dass du sagen kannst, 12 Points, 12 Points.
0: Oh, das wäre schon ganz vorne. Ich dachte, du fragst mich jetzt, wie sehr ich ein Trickkleid anziehen wollen würde.
1: Das weiß ich nicht.
0: Auch das wäre eine Idee.
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0: beiden Jungs sich 2015 kennengelernt haben, machen sie zusammen Musik und das halt super, super erfolgreich. Heavy Metal Love oder Cynical habt ihr bestimmt als Ohrwurm auch mindestens einmal, wenn nicht sogar 50.000 Mal gehabt, so wie ich, ne? Und sie haben es auch wieder getan, neuen Ohrwurm rausgehauen, heißt Mad World, jetzt für euch bei Energy, immer die besten neuen Hits. Hier sind Two Colors.
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1: Na Tachi, ihr Hübschen, da haben wir es ja auch schon wieder, 13 Uhr auf dem Mittwoch. Mittag, ab mit euch in die Mittagspause und dazu laufen 10 Hits am Stück. Gleich mit der aktuellen Single von Norma Jean Martini in so guten 10 Minuten. Jetzt Just the Jack Style und Jon mit Turn the Lights Off. Ich bin's, Felina, hi.
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Als Songwriterin hat sie schon für Stars wie zum Beispiel Zoe Wees, Michael Schulte oder Sophie and the Giants geschrieben. Sie hat schon mit großartigen Künstlern wie zum Beispiel Offenbach zusammen Songs aufgenommen. Aber jetzt haben wir auch endlich eine ganz eigene Single von ihr und die hören wir uns an bei Energy, immer die besten neuen Hits. Norma Jean Martini mit Encore.

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Und hier ist Fred für euch. Hi. Es ist heute ganz schön durchwachsen in der Energy-Region mit vielen Wolken und immer wieder Regen bei Temperaturen bis zu höchstens 15, 16 Grad. Morgen wird es dann ähnlich weitergehen. Jetzt gerade gemessen haben wir in Bergland 13 Grad und in Zuffenhausen sind es 14 Grad. Und dann schauen wir doch schnell auf die Straßen. Auf der A8 Karlsruhe Richtung Stuttgart zwischen Pforzheim West und Pforzheim Süd haben wir 6 Kilometer Stau, dauert eine Viertelstunde länger. Und auf der A81 Singen Richtung Stuttgart zwischen Empfingen und Horb, da sind Brückenarbeiten, deswegen haben wir 3 Kilometer Stau, rechnet da mal mit 10 Minuten obendrauf. Und es gibt auch noch News aus der Energy-Region. Habemus Ministerpräsident Cem Özdemir wurde vorhin offiziell vom Landtag zum neuen Ministerpräsidenten gewählt. 93 Stimmen hat er bekommen. Die grün-schwarze Koalition hat eigentlich 112 Sitze, also ein paar haben da nicht mitgestimmt. Die AfD-Fraktion hatte noch CDU-Chef Manuel Hagel als Gegenkandidaten vorgeschlagen. Der hat 34 Stimmen bekommen. Noch bevor Özdemir die Wahl angenommen hatte, hat er dann auch schon von Landtagspräsident Thomas Stroh das erste Geschenk bekommen, ein Lauftrikot in den Landesfarben Schwarz und Gelb mit der Aufschrift Baden-Württemberg Liebe. Strobel meinte, dass man in der Politik genau wie beim Joggen manchmal sehr viel Ausdauer braucht. Außerdem sei Özdemir jetzt der Kapitän des stärksten und schönsten Landes, das es in Deutschland gibt. Wir gucken auch noch kurz aus der Energy-Region raus nach Südfrankreich. Da laufen gerade die Filmfestspiele von Cannes. Gestern wurde da Peter Jackson mit einer Ehrenpalme ausgezeichnet. Der Regisseur ist ja vor allem bekannt für die Herr-der-Ringe-Filme, die auch haufenweise Oscars einkassiert haben. Deshalb wurde ihm die Trophäe auch von Frodo-Darsteller Elijah Wood übergeben. Mit der Verleihung soll seine produktive und unabhängige Karriere gewürdigt werden. Soweit für jetzt erstmal. Das nächste Update gibt's dann hier in einer Stunde. Und hier geht's jetzt weiter mit Boy You Turn Me von Felix Jähn und Cascada.

0: Immer die besten neuen Hits hier bei Energy. Und da gibt's eine ganz wichtige Nachricht für euch von Armani. Was ist denn los?
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Das ist so eine krasse Kindheitschor-Erinnerung für mich. Der Song Crazy in Love von Beyoncé zusammen mit Jay-Z hören wir uns jetzt hier an bei Energy, denn mein Papa hat früher für mich immer so Papa Supermix gemacht und eine CD selber gebrannt mit den besten Liedern des Jahres und da war unter anderem halt der Song mit dabei und deswegen freue ich mich ganz doll, den jetzt zu hören. Beyoncé zusammen mit Jay-Z bei Energy, Crazy in Love.

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2: Rein mit uns in den Mittwochnachmittag. Schön, dass ihr da seid. Hallöchen, ich bin Svelina und wir machen hier gleich weiter mit der aktuellen Single von Lady Gaga zusammen mit Doechii in guten 10 Minuten. Jetzt Clock Lock, macht's euch hübsch.

mal vor, Energy Megastar Lady Gaga wäre Fan von euch. Was? Oh mein Gott, das muss so ein krasses Gefühl sein. Aber Doechii geht's halt so. Und deswegen ist es so toll, dass die beiden auch einen Song zusammen gemacht haben. Lady Gaga sagt nämlich über Doechii: Ab Sekunde 1, das erste, was ich von ihr gehört habe, wusste ich, diese Frau macht legendäre Hits. Und deswegen diese Kombi auch so was ganz Besonderes geworden. Runway jetzt für euch bei Energy, immer die besten neuen Hits.

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1: Wir waren für euch in der Energy-Region unterwegs und wollten wissen, welches Teil in eurer Bude ist euer absoluter Haushaltsretter? Ohne was bricht bei euch das totale Chaos aus?
2: Mein Mixer, also mein Shaker, weil ich den alltäglich benutze, also jeden Tag. Ich könnte es natürlich auch mit einem anderen Gegenstand machen, aber Mixer ist halt, geht schnell.
3: 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Ich liebe mein Bett.
4: Klo? Weil ich immer aufs Klo muss.
5: Also ich würde tatsächlich sagen, meine Yogamatte, weil ich mache da immer sehr gerne Sport abends und ich mag es einfach aktiv zu sein. Das macht mir Spaß.
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17: Und hier ist Fred für euch. Hallo. Es ist ganz schön durchwachsen heute in der Energy-Region. Wir haben viele Wolken, immer wieder regnet es und es wird höchstens 15 bis 16 Grad warm. Morgen geht es dann auch ganz ähnlich weiter. Jetzt gerade gemessen haben wir in Weil im Dorf und in Remseck am Neckar jeweils 14 Grad. Dann schauen wir noch schnell auf die Straßen. Auf der A8 Karlsruhe Richtung Stuttgart zwischen Pforzheim West und Pforzheim Süd haben wir 7 Kilometer Stau, dauert 20 Minuten länger, und auf der A81 Halb Bonn Richtung Stuttgart zwischen Stuttgart-Zuffenhausen und Dreieck Leonberg. Da haben wir 4 Kilometer Stop and Go, rechnet da mal mit 15 Minuten mehr. Und in Konstanz läuft seit heute das Landesturnfest. Noch bis Sonntag.

Tag gibt es da Wettkämpfe für mehr als 12.000 Teilnehmende aus allen möglichen Bereichen wie Geräteturnen, Trampolin oder Rhönrad, aber auch Sportarten, die man nicht unbedingt mit Turnen verbindet, wie Faustball oder Beachvolleyball. Außerdem gibt es Mitmachangebote und Shows für die Besucher. Das ganze Spektakel gibt es alle 2 Jahre. Ausgerichtet wird das vom Badischen und vom Schwäbischen Turnerbund. Und für alle, denen Konstanz am langen Wochenende ein bisschen zu weit ist, gibt es an Christi Himmelfahrt im Remstal wieder Nostalgie auf den Schienen. Da fährt ein alter Dampfzug durch die Region. Der historische Sonderzug startet in Stuttgart und fährt dann unter anderem über Waiblingen, Endersbach und Schorndorf bis nach Nördlingen in Bayern. Also richtig wie früher mit Dampflok, offenen Fenstern, schwarzem Rauch und lautem Pfeifen. Die historischen Waggons sind aus den 50er und 60er Jahren. Es gibt noch ein paar Resttickets online. Und dann bleiben wir thematisch noch bei den Zügen. Die EU-Kommission will Bahnfahren durch Europa einfacher machen. Gerade wenn es über Grenzen geht, ist das ja manchmal ziemliches Heckmeck, weil man dann Tickets von verschiedenen Anbietern braucht. Und das soll sich ändern. Die Idee ist, dass Anbieter verpflichtet werden sollen, auch Tickets von ausländischen Betreibern zu verkaufen. Also, dass man zum Beispiel bei der Deutschen Bahn auch österreichische Tickets kriegt. Außerdem soll es bei Problemen wie Zugausfällen oder verpassten Anschlüssen mehr Unterstützung geben. Soweit erstmal. Das nächste Update gibt's dann hier in einer Stunde. Und hier geht's jetzt weiter mit immer den besten neuen Hits. Zum Beispiel von Mark Forster mit Ein Lied.

0: der absolute Lieblingsort in eurer Wohnung. Und warum? Das habe ich gerade Energy Star aus diesem Interview gefragt. Daher kennt ihr sie ja. Bald kommt auch neue Musik von ihr, aber erstmal geht's ans Wohnen.
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0: Ja, denn wir wollen ja, dass ihr es so richtig schön habt in eurer Wohnung. Und da kümmern wir uns gerne auch um die Plätze, die ihr eh schon ganz besonders liebt. Lieblingsort von Austis ist?
3: My kitchen. I spend a lot of time in my kitchen.
0: But what's the best thing in your kitchen?
3: Oh, I love cooking. I love cooking and I have one of those kitchen islands. And when I'm cooking, people gather around and talk to me while I'm cooking. If I invite people over, we're always chatting by the island. So it has this like big aura of like cooking and eating and trying. And you want to try this and like it has that. Kind of vibe.
0: Ja, sie sagt, es ist auf jeden Fall die Küche, denn da hat sie eine riesige Kücheninsel und sie liebt Kochen ganz doll gerne und dann kommen die Leute mit dazu und man probiert alles zusammen aus und es hat einfach die beste Zeit, so richtig Community-Vibes. 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

0: würdet ihr gerne neben einem Energy Star wohnen? Also, wir haben einen gefragt, Moskina nämlich, ob er glaubt, dass er ein guter Nachbar ist, und seine Antwort:
1: I dread to think what my neighbors hear, like, because I'm constantly singing. Like, it's almost like a disease. Like, I'm singing all the time. So they must hear me sing.
0: Ja, er sagt, vielleicht ist er ein guter Nachbar, aber auf der anderen Seite weiß er auch, dass er die ganze Zeit singt, überraschend als Sänger, und dass das vielleicht nervig sein könnte, weil er könnte sich vorstellen, dass die Nachbarn das schon hören. Hier ist er für euch, Moskina. Wir hören es sogar mit Absicht und ohne irgendwie dumpfe Wand dazwischen. Rhythm Unknown, jetzt bei Energy immer die besten neuen Hits. Yeah.

0: Hey Friends, willkommen im Energy Nachmittag. Energy Region Stuttgart läuft hier um kurz nach drei.
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0: Und natürlich haben wir die 10 Hits am Stück für euch am Start. Gleich Summer Vibes von Palm Monkey mit Aguasi und jetzt Taylor Swift mit Opalite. Und ich bin Marco. Moin!

Energy ist an, kurz nach drei in diesem Mittwochnachmittag und ein Genre, das immer mehr im Kommen ist, ist Afropop. Ich find's Hammer, ich höre das schon länger, vor allem im Urlaub zum Beispiel. Und natürlich kenne ich auch diesen viralen Song hier, Agwazi. Jetzt ist er bei Energy in unserer Playlist. Wir hören rein, hier ist er bei Energy mit immer den besten neuen Hits.

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2: Gott sei Dank, ich gehe jetzt erstmal duschen. Ohne Schlange stehen.
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13: Es ist gleich 3:30.
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13: Maximal 15 Grad in der Energy-Region. Viel tut sich nicht momentan. Sehr durchwachsen. Immer wieder Schauer mit viel Wind. Ein bisschen müssen wir uns mit dem Sommer also noch gedulden. Gerade haben wir temperaturtechnisch gemessen in Remshalden 13 Grad und in Wiernsheim auch 13 Grad. Machen wir direkt weiter mit den Straßen. Die A5 Karlsruhe Richtung Basel zwischen Karlsruhe Süd und Raststadt Nord. Hier eine Baustelle. 6 Kilometer Stop and Go. Da braucht ihr 15 Minuten länger. Und die A81 Heilbronn Richtung Stuttgart zwischen Stuttgart-Zuffenhausen und Dreieck Leonberg, hier auch Baustelle, 6 Kilometer Stau, ihr braucht knapp eine halbe Stunde länger. Und Fred kommt gerade auch ins Studio reingeschneit, was gibt's Neues?
15: Auf dem Rosskopf in Freiburg hat es heute Vormittag Rums gemacht, da wurden zwei alte Windräder gesprengt, um Platz für neue zu machen. Über 20 Jahre haben die dafür saubere Energie gesorgt, jetzt kommen neue Anlagen hin, die gut 100 Meter höher und viel leistungsfähiger sind. Mhm. Dafür wird auch viel Beton von den alten Kraftwerken recycelt. Für die Sprengung musste man das Gebiet weiträumig absperren, weil da viele Spaziergänger und Mountainbiker unterwegs sind, aber hat alles problemlos geklappt, sodass die Wege jetzt dann wieder offen sein müssen.
13: Crazy, bei so einer Sprengung wäre ich glaube auch mal gern dabei.
15: Ja, ich glaube, das ist schon ein ziemlich cooles Spektakel.
13: Ja,
15: lass mal noch kurz über Politik reden. Die Bundesregierung hat beschlossen, dass es die 1000 Euro Entlastungsprämie doch nicht geben wird. Mhm. Die Idee, dass Arbeitgeber ihren Angestellten 1000 Euro zusätzlich steuerfrei auszahlen dürfen, wurde ja vom Bundesrat abgelehnt, weil die Länder Angst hatten, dass sie nachher auf den Kosten sitzen bleiben. Jetzt hat Schwarz-Rot beschlossen, dass sie das dann einfach nicht weiter verfolgen.
13: Okay,

0: Das Ganze wäre quasi eine Reaktion auf die Spritpreise, weil die Straße von Hormuz zu ist.
1: Ganz genau. Das merkt man in Japan übrigens auch in einem Bereich, den ich zumindest gar nicht auf dem Schirm hatte, Chipstüten.
0: Was?
1: Dem führenden Chipshersteller dort fehlen wichtige Rohstoffe für seine orange-gelben Tüten. Deshalb werden die wohl ab Ende Mai erstmal in Schwarz-Weiß in den Regalen stehen.
0: Ach, niemals. Dann fühlt man sich beim Einkaufen also so, als wäre man in einem alten Film unterwegs.
1: Ja, es hat so ein bisschen Retro-Charme.
0: Ey, aber ganz ehrlich, vielleicht ist das ein neues Konzept. Das könnte ja auch cool aussehen.
1: Wäre super. Super witzig, wenn die nachher einfach besser verkauft werden.
0: Hey, fragen wir mal bei Laura nach. Die ist gerade in Japan, die bringt uns bestimmt eine Tüte mit.
1: Ja, das müssen wir sagen.
0: Das wäre cool und jetzt gibt's die besten neuen Hits für euch.

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8: 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Was ist dein Lieblingsplatz in Ulm?
9: Ich mag in Ulm am meisten das Fischerviertel.
10: Ist auch direkt an der Donau, man kann auch super einen Spaziergang dranhängen, bei gutem Wetter vor allem richtig optimal. Die Häuser sind gut erhalten, wie gesagt, also sehr sehenswert auf jeden Fall, ja.
11: Ich habe letztens die Steinheule für mich entdeckt. Und zwar, das ist gegenüber von der Friedrichsau, ich weiß nicht, ob ihr da schon mal wart. Das ist so ein Waldstück, da sind auch so Schrebergärten und da gibt es ja so eine riesige Eiche und es war cool zu sehen.
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Leute, ich nehme euch jetzt mit auf einen Nostalgie-Trip. Ende 2011. Crow bringt Easy raus. Das war der Song, der mich durch mein ganzes 2012 begleitet hat. Den habe ich jeden Tag gepumpt. Ob im Freibad, im Bus zur Schule oder unterwegs mit der Gang. Ich war direkt hook. Das YouTube-Video, das kenne ich bis heute auswendig. Und jetzt läuft er einfach bei Energy. Kein Witz, dreht die Boxen auf. Jetzt für euch Crow mit Easy.

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0: Die 10 jetzt am Stück haben wir für euch in gut 10 Minuten alle Farben. Und jetzt erstmal Harry Styles mit American Girls. Und ich bin Marco. Hello.

Vom T-Shirt zurück zu Mütze und Schal. Über 25 Grad hatten wir schon in vielen Teilen Deutschlands in der letzten Zeit. Und umso mehr haut dieser Kälteeinbruch gerade rein. Doch kein Problem für uns. Alle Farben und René Miller liefern euch den Sommer jetzt schon ein bisschen zurück. Hier ist Body Talk bei Energy Region Stuttgart.

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19: Es ist genau 16.28 Uhr.
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19: Ja Leute, wie soll ich sagen, die Eisheiligen haben zugeschlagen. Nachdem wir schon echt heiße Tage hatten, gehen wir jetzt runter auf um die 12 Grad momentan mit vielen Wolken und Regen. Das Ganze gibt's gerade in Kornwestheim bei 13 Grad und in Kieselbronn auch bei 13 Grad.
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19: Kurzer Blick noch auf die Straßen, die A8 Karlsruhe Richtung Stuttgart zwischen Pforzheim West und Pforzheim Süd, bekannte Baustelle, gerade 8 Kilometer Stop and Go und natürlich auch in der Gegenrichtung zwischen Heimsheim und Pforzheim Nord auch 8 Kilometer Stop and Go, plant ein bisschen Zeit ein und die A81 Stuttgart Richtung Singen zwischen Ehningen und Herrenberg, hier haben wir gerade 5 Kilometer Stop and Go. Und Fred hat dann auch noch ein paar News für uns, was ist so los in der Energy-Region?
22: Ja, die freut sich gerade auf den Sommer, wenn man mal wieder dauernd draußen sein kann und so. Deswegen gab es heute im Höhenpark Killesberg auch schon einen Ausblick auf das Programm auf der Bürgerfreilichtbühne diesen Sommer. Ab Juni gibt es da 2 Monate lang Konzerte oder Shows. Mit dabei ist dann zum Beispiel Giovanni Zarella oder der Checker Tobi. Guido von Vacano von der Veranstaltungsgesellschaft in Stuttgart hat uns da heute mal seine persönlichen Highlights verraten.
23: Also ganz besonders möchte ich empfehlen das Stadtwerke Stuttgart Lichterfestival. Es wird ein ganz besonderes, traditionsreiches Festival, wo wir uns ganz viel Mühe geben, sowohl für Familien, aber auch für junge Menschen, für alte Menschen, für alle zusammen hier ein ganz besonderes Festival auf die Beine zu stellen.
19: Coole Sache, klingt echt schön.
22: Ja, oder? Ich habe noch eine komplett andere Geschichte dabei. In Abstadt, im Kreis Heilbronn. Da hat die Woche ein Betrunkener mit seinem Transporter einen Unfall auf einem Feldweg verursacht. Danach ist er einfach abgehauen, aber nicht so weit gekommen. Die Polizei hat ihn

0: ziemlich schnell erwischt, unter anderem, weil er die komplette Aktion live auf TikTok gestreamt hat.
1: Ach Leute, was macht ihr für Sachen? Echt keine starke Leistung an der Stelle. Das dürfte auf jeden Fall mehr als ein paar Punkte geben.
0: Ja, eventuell. Dann doch lieber Bahn fahren.
1: Ja.
0: Da können sich übrigens viele Familien diesen Sommer auf besondere Angebote freuen. Die Bahn bietet nämlich ein Familienticket an. In den Sommerferien können bis zu 5 Personen für 99,99 Euro mit Fernzügen zum Urlaubsort und zurück Rückreisen. Bahnchefin Paller hat es damit begründet, dass der Sommerurlaub nicht an Sprit- oder Kerosinpreisen scheitern darf.
1: Okay, also eigentlich eine ganz coole Initiative. Ist das dann quasi ein einziger Urlaub für 99,99?
0: Genau, es ist ein Ticket, mit dem du An- und Abreise für die ganze Familie hast.
1: Not bad, würde ich sagen.
0: Auf jeden
1: Cooles
0: Fall.
1: Ding. Gönnt euch das mal am besten und gönnt euch jetzt auch gute Musik. Hier ist Boy You Turn Me von Felix Jehn.

0: Energy Region Stuttgart läuft, Marco für euch am Start an diesem wunderschönen Mittwoch. Wunderschön deswegen, weil es für mich morgen nach Bella Italia geht. Ja, ich war so smart, hab mir den Brückentag freigenommen und fahr das erste Mal nach Mailand, Milano. Und weil ich absolut gar keinen Plan von der italienischen Sprache hab, hab ich meinen guten Kollegen und Vollblut-Italiener Sebastian für einen persönlichen Sprachkurs rangeholt.
1: Also ich würde mal sagen, wir fangen wirklich mit der normalen Vorstellung an. Also wenn du sowas sagen möchtest wie, freut mich, ich bin Marco, dann fängst du einfach an und sagst, piacere, sono Marco.
0: Piacere, sono Marco.
1: Boah, die Aussprache ist wunderbar.
0: Sprechen wir doch nicht so. Ja, ich gebe ja auch wirklich mein Bestes. Milano, ich muss mir einen Kaffee bestellen. Ein guter Kaffee Italien passt zusammen. Was sage ich?
1: Mein Geheimtipp, Cappuccino und Cornetto. Cornetto ist einfach ein Croissant. Im Italienischen sagen wir zwar Cornetto, aber in Norditalien ist üblich zu sagen Brioche. Genau sagst du, un Cappuccino e una Brioche per favore.
0: Un Cappuccino e una Brioche per favore.
1: Super, es hört sich wunderbar an.
0: Sonst noch irgendwas, was ich definitiv brauche?
1: Auf jeden Fall, es gibt das Wort Bo.
0: Nee, das ist kein Wort. Bo, das, du verarschst mich.
1: Du hast kein Wort. Aber Bo ist einfach so eine Art Ausdruck, um zu sagen, ich habe keine Ahnung. Das heißt, wenn du mich irgendwas fragst und ich da wirklich keine Ahnung drauf habe, dann sage ich Bo.
0: Bo.
1: Bo.
0: Bo. Alles klar, habe ich verstanden, alles klar. Vielen, vielen Dank, mein Bester. Grazie mille. Einen Wunsch habe ich aber jetzt noch an der Stelle.
1: Gerne.
0: Weiß, so unfassbar schön klingt auf Italienisch. 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

Schön, dass ihr mit am Start seid. Energy ist an und was für eine Mischung. Süchtig machende EDM-Beats von Glockenbach. Dazu die britische Sängerin Sam Harper, die unter anderem an einem der mit Gold ausgezeichneten Alben von BTS mitgewirkt hat. Und zusammen haben sie eine Single, jetzt hier für euch, Lost. Viel Spaß.

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0: Denn hier geht's die 10 Hits am Stück und gleich läuft der neue Hit von Fastboy Beautiful Life und rein geht's jetzt mit Tiffany Harris und Vertigo. Und ich bin Markus. Servus!

Bald geht's in den Feierabend, Leute, und wir machen hier weiter mit immer den besten neuen Hits. Und welcher Track da auf jeden Fall dazu gehört, ist Beautiful Life von Fastboy. Die hält so schnell auf jeden Fall niemand auf bei ihrem unfassbaren Aufstieg, und ihre neue Single ist jetzt schon wieder ganz vorne mit dabei. Beautiful Life, jetzt für euch hier bei Energy, Region Stuttgart.

0: Nur noch 2 Stunden, dann ist Wochenende. Ich mache hier schon Luftsprünge.
1: Ja, also spar dir die Energie lieber. Die kannst du jetzt gut brauchen.
0: Wofür denn?
1: Ja, dafür.
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1: Lass uns erstmal über unsere MHP-Riesen Ludwigsburg reden. Für die hat gestern leider die Bundesliga

0: Saison geendet mit ihrem ersten Play-in-Spiel gegen die Rostock Sea Wolves haben die Riesen ziemlich deutlich mit 20 Punkten verloren.
1: Aua, aua, das heißt keine Playoffs für Ludwigsburg.
0: Richtig, aber ganz vorbei ist die Saison noch nicht. Am Freitag ab 18 Uhr gibt es noch das Season-Closing im Foyer der MHP-Arena Ludwigsburg. Je nach Wetter, auf jeden Fall drin oder draußen. Mit am Start ist auch Energy-DJ Tash.
1: Sehr stark, freuen wir uns. Aber allgemein, unsere Energy-DJs haben gerade schon viel zu tun, oder?
0: Ah, du spielst auf Sonntag an, oder? Mhm. Ja, stimmt, da ist Stuttgart-Lauf. Und natürlich ist Energy-Region Stuttgart auch da am Start, um die Läufer und die Fans mit guter Musik so ein bisschen zu pushen.
1: Ah ja, Cordula hat das auch gesagt. Cordula aus den News. Die ist ja auch am Start, ja.
0: Ja, stimmt. Die macht einen Halbmarathon. Es gibt aber auch 5 oder 10 Kilometer. Und am Samstag gibt es dann schon die Kinderläufe.
1: Sehr cool. Wir drücken allen die Daumen und das wird auf jeden Fall ein sportliches Wochenende.
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14: Es ist ziemlich genau 5:30. 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
1: Ja, ihr habt recht, Sommer ist was anderes. In der Energy-Region ist wieder dicke Jacke angesagt, immer wieder Regen und viel Wind, keine Sonne und die Temperaturen liegen so bei 12 bis 13 Grad. Gerade gemessen haben wir in Stammheim 13 Grad und in Flugfelden auch 13 Grad.
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1: Schauen wir noch auf die Straßen, die A5 Karlsruhe Richtung Frankfurt zwischen Karlsruhe Mitte und Karlsruhe Durlach. Hier ist eine Unfallaufnahme. Die linke Spur ist komplett gesperrt. Das führt zu 3 Kilometer Stau. Und das war's eigentlich auch schon wieder mit dem Verkehr. Ich schaue rüber zu Fred. Hallo.
3: Hi.
1: Du hast noch News aus der Energy-Region für uns.
3: Richtig. Habemus Ministerpräsident.
1: Oh Mann, was?
3: Also wir haben einen neuen Ministerpräsident. Cem Özdemir wurde vorhin vom Landtag gewählt. 93 Stimmen hat er bekommen. Die grün-schwarze Koalition hat eigentlich 112 Sitze. Also ein paar haben nicht für ihn gestimmt. Und noch bevor Özdemir die Wahl offiziell angenommen hatte, hat er auch schon vom Landtagspräsidenten Thomas Strobel sein erstes Geschenk bekommen. Ein Lauftrikot in den Landesfarben, schwarz und gelb, mit der Aufschrift Baden-Württemberg-Liebe. Mhm. Strobel meinte, dass man in der Politik genau wie beim Joggen manchmal viel Ausdauer braucht.
1: Ja, aber gut, die hat er ja. Als er damals zum Minister verteidigt wurde, ist er, glaube ich, auch mit dem Fahrrad gekommen, oder?
3: Ja, richtig. Dieses Mal übrigens nicht. Nach der Vereidigung ist er mit der U15 hoch zur Villa Reitzenstein gefahren, sein neuer Amtssitz jetzt, wo er dann von seinem Vorgänger Winfried Kretschmann feierlich übernommen hat.
1: Verstehe, ist beim Stuttgarter Verkehr vermutlich auch die bessere Fahrt.
3: Ja, vermutlich. Lass uns noch kurz vom Landtag einmal so am Eckensee vorbei rüber zur Oper gucken. Mhm. Da dürfen wir nächstes Jahr mit einer Produktion rechnen, die wahrscheinlich Leute anlocken könnte, die normalerweise nicht so viel mit Oper am Hut haben. Da geht es nämlich um die hier.
1: Die drei Fragezeichen.
3: Ja.
1: Warte, ich muss noch mal kurz.
3: Was ist das denn?
1: Was ist genau passiert da jetzt
3: Justus
1: eigentlich?
3: Jonas, Peter Shaw und Bob Andrews werden erstmal in einer Oper auftreten. Das heißt, es gibt eine Oper über die drei Fragezeichen, in der sie ihren Fall lösen. Uraufführung ist dann hoffentlich nächsten Februar.
1: Okay, warte mal. Und die Originalleute sind damit am Start?
3: Nein, vermutlich nicht. Es ist einfach eine Geschichte, okay, die von den drei Fragezeichen handelt. Also die drei Figuren. Okay. Ich meine, die Originalsprecher, die können vermutlich nicht auf Opernniveau singen.
1: Was für eine crazy Kombination. Krass! Für euch geht's weiter mit den besten neuen Hits.

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0: Leute, es ist Mittwoch und wieso bin ich so gut drauf? Ja, weil es kein normaler Mittwoch ist, denn für viele beginnt heute einfach schon das Wochenende. Ja, viele von uns haben sich am Freitag freigenommen und entsprechend ein ultralanges Wochenende. Und wenn ihr noch keinen Plan habt, was ihr machen sollt, keine Sorge, in der Energy-Region ist einiges los. 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

Welcome to Energy hier um kurz vor 6 und für alle, die jetzt nochmal mega Sound brauchen, auf dem Nachhauseweg oder auch im Büro, jetzt gibt's eine Nummer, die ist wirklich übertrieben geil. Absolut iconic, Sky and Sand von Paul Kalkbrenner bei Energy. Mein Studio wird gleich platzen, jetzt wird nochmal richtig aufgedreht. Viel Spaß mit dieser Nummer.

0: Schönen Mittwochabend, Leute. Ihr hört Energy Region Stuttgart um Punkt 18 Uhr.
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0: Und wir geben weiter Gas mit den 10 Hits am Stück. Gleich Tyler und Sarah Larsen mit She Did It Again. Und jetzt läuft hier Turn the Lights Off. Und ich bin Marco. Hello.

Wie klingt das eigentlich, wenn aus dem weltberühmten Oops, I did it again, She did it again wird? Hinter dem brandneuen Song stehen dann auch noch die jungen Popstars Tyler und Sarah Larsson. Auf jeden Fall klingt's ein bisschen nach einer Art Verbeugung vor Britney Spears und dem ganz eigenen Touch der zwei Pop-Ikonen. She did it again jetzt bei Energy Region Stuttgart.

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3: Ja, vielleicht machst du dir jetzt ein schönes verlängertes Wochenende. Ich hätte noch ein Angebot, nämlich 100 Euro, die du heute Abend auch noch mitnehmen kannst, die du auch noch vor dem Feiertag bei dir auf dem Konto haben wirst. Ist wahr. 100 Euro, netto und steuerfrei. Dafür brauchen wir heute nur ein bisschen TV-Expertise von dir. Was ist das hier für eine Fernsehsendung? Achtung!
4: Jo, wer schafft das?
3: Eieiei, wer weiß, was das für ein TV-Klassiker ist?
4: Jo, wer schafft das?
3: Der gewinnt hier die 100 Euro und die Gewinnernummer zu uns ist die 0137 90 30 200 0137 90 30 200. 50 Cent aus allen deutschen Netzen. 100 Euro kannst du gewinnen vorm Feiertag mit Leitung 2. Bist du bei uns? Vorher noch ein paar Regeln. Mitmachen bitte ab 18. An Minderjährige werden keine Gewinne ausgezahlt. Jeder Anruf kostet 50 Cent aus allen deutschen Netzen. Bitte darauf achten, dass nicht jeder Anruf, der Kosten produziert, auch automatisch ins Studio gelangt. Gewinnchancen im Leitungsspiel 1 zu 200.000. Parallel dazu kann die Redaktion jederzeit ausgewählte Anrufer per Zufallsprinzip direkt ins Studio durchstellen. Die Teilnahmebedingungen sind auf cashquiz.de zu finden. Dort sind dann später auch alle Lösungen und Gewinner notiert. Und ein Spiel dauert maximal bis Sendungsende. 100 Euro kannst du gewinnen an diesem Mittwochfeierabend vor dem Feiertag. 100 Euro, wenn du weißt, was das hier für eine Fernsehsendung ist.
4: Jo, wer schafft das?
3: Ja, und die Gewinnernummer zu uns ist die 0137 90 30 200. Bin immer gespannt, wer heute überhaupt noch Radio hört. Sind wahrscheinlich gerade alle unterwegs. Runde ist erstmal gestartet. 0137 90 30 200. 50 Cent aus allen deutschen Netzen. Mit Leitung 2 bist du bei uns. Mit bei mir auch der Mirki. Ich grüße dich.
5: Ich grüße dich und alle am Radio. Guten Abend.
3: Ja, und die Fernsehsendung, die wir suchen, auch eine der Lieblings-

0: Sendungen unseres Spielechefs, ne?
1: Genau,
0: das kann das ich
1: ist
0: sagen.
1: So der sein Niveau, genau.
0: Der sitzt dann zu Hause vorm Spiegel mit seinem
1: mit
0: Helm.
1: Enkelkindern auch.
0: Mit seiner Taschenlampe, mit seinem Eimer und geht wirklich total auf in dieser Rolle. Ne?
1: Das macht ihm Spaß, ja.
0: Eine der wenigen herzlichen Momente bei meinem Spielechef. Wir hören nochmal rein. Was ist das hier für eine Fernsehsendung?
2: Ah,
0: 0137 90
1: Sie Altersflucht, ja.
0: 30 200 0137 90 30 200 50 Cent aus allen deutschen Netzen.
1: Oha,
0: da klingelt schon durchgestellt mit dem Chance-Button. Live, hallo? Hallo?
3: Hallo?
0: Ja, hallo? Wer ist denn da?
3: Hier ist der Kevin.
0: Kevin, bist gerade ein bisschen überrascht, ne? Ich merke dir das an.
3: Ja.
0: Ja, Kevin, bist durchgekommen, bist im Studio, so schnell geht das. Was hast du raus?
3: Ja, Bob der Baumeister.
0: Das stimmt.
1: Jawohl.
0: So, Kevin, nicht so schüchtern. Du hast gerade 100 Euro gewonnen. Herzlichen Glückwunsch.
3: Vielen, vielen Dank.
0: Na, bleib mal am Telefon. Da wünsche ich dir auch schon mal einen schönen Männertag morgen, ja?
3: Ja, vielen Dank.
0: Gut, er kann es immer noch nicht so recht glauben.
1: Nee,
0: ne?
1: War aber ganz perplex. Ja, so ist das. Ja, machen wir mit den nächsten 100 Euro weiter, oder?
0: Ach, krasses Angebot.
1: Klar.
0: Nächsten 100 Euro, wenn du weißt, was das hier ist. Achtung, da muss ich mal die Musik leise machen. Okay, das ist der Ausschnitt, mit dem wir jetzt arbeiten müssen. Wer weiß, was das hier für ein TV-Klassiker ist? Läuft, ganz ehrlich, läuft das noch irgendwo? Läuft das noch irgendwo? Was läuft doch nirgendwo mehr? Okay, also wir suchen eine Fernsehsendung. Wer das weiß, gewinnt garantiert die nächsten 100 Euro. Das Geld macht sich heute Abend noch auf Reisen per Echtzeitüberweisung. Hast du das Geld noch heute Abend vor dem Feiertag auf dem Konto? Vorausgesetzt, du weißt am Radio, was das hier für ein TV-Klassiker ist? Boah, ist echt schon lange her. Ich bin gespannt, weil das Problem ist, heute sind echt viele unterwegs, viele hören gar kein Radio mehr. Na gucken. Also 0137 90 30 200 ist die Gewinnernummer. 0137 90 30 200. 50 Cent aus allen deutschen Netzen. Mit Leitung 2 bist du bei uns. Und ich frage nochmal, was ist das für eine Fernsehsendung? Hast du es raus? Komm gerne zu uns. So wie Herbert, der war in der vorhergehenden Sendung schon mal da, meinte das. Ich bin gespannt auf deine Antwort.
4: Ja, ich glaube, es ist der rosa-rote Panther.
0: Oh, der rosa-rote Panther. Das ist gar nicht so verkehrt, die Idee, finde ich. Aber in dem Fall leider doch falsch. Es tut mir leid. Klingt so ein bisschen wie der rosa-rote Panther. Paulchen Panther ist aber nicht die Lösung, die wir brauchen. Mirko, bitte.
1: Du komm, dann verdoppeln wir den Gewinn. Es gibt ab jetzt live 200 Euro zu gewinnen.
0: Okay, Runde ist gestartet. Ist irgendwer gerade noch da? Viele sind jetzt gerade wirklich auf dem Weg in ein langes Wochenende. Kann ich total verstehen. Wer hört gerade Radio und wer weiß am Radio, was das hier ist? Wichtig. Du kannst jetzt wirklich 200 Euro gewinnen, aber bitte ohne falsche Antwort jetzt, okay? 0137 90 30 200. Jetzt durchbimmeln und bitte jetzt die Lösung nennen, dass wir heute echt auch wie letzte Woche eine richtig schöne Gewinnershow hier machen können.
1: Absolut.
0: 0137 90 30 200. 50 Cent aus allen deutschen Netzen mit Leitung 2 bist du bei uns live hier in der Show. Kannst den doppelten Gewinn hier mitnehmen und den hat man auch vorm Vatertag noch heute auf dem Konto, ne?
1: Genau. Sämtliche Gewinne gehen heute Abend garantiert noch raus und zwar per Echtzeitüberweisung.
0: So, bitteschön die Lösung. Noch Astrid war in einer anderen Sendung schon mal da, sie meinte das.
5: Was hast du raus, bitte?
6: Bugs Bunny.
5: Oh Mann, Astrid, ich hätte es dir so gegönnt. Das ist leider auch nicht richtig.
0: Es ist nicht. Da kommen voll die Kindheitserinnerungen gerade hoch, aber es ist auch nicht Bugs Bunny, wer das noch kennt, ne?
1: Oha. Ja, es könnte aber auch einige sein. Ich verstehe das total, dass die Antworten kamen.
0: Warte ganz kurz.
1: Bevor du
0: die Ansage machst, ist wirklich wichtig. 6:35 am Mittwoch Feierabend ist irgendwer am Radio, der weiß, was das ist. Wichtig, SOS. So, bitte, Mirko.
1: Ach, jetzt forderst du mich hier raus. Ja. Ich wollte einen Huni drauflegen, weißt du was? Dann verdoppel ich die 200. Ich leg 200 oben drauf. Es gibt 400 Euro zu gewinnen.
0: Gib voll den Anreiz, es ist voll gut so. Du gewinnst jetzt live hier in dieser Show 400 Euro netto und steuerfrei, wenn du weißt, was das hier ist. Bitte jetzt durchbimmeln und bitte jetzt die richtige Lösung nennen unter der 0137. 90, 30, 200. Wir sind live und jetzt wieder auf Gewinnersuche mit der 0137. 90, 30, 200. 50 Cent aus allen deutschen Netzen. Mit Leitung 2 bist du bei uns in der Show. Was ist das bitte? Für 400 Euro Vatertagsgewinn. Jetzt hier. Auch Melli war in einer anderen Sendung da. Sie meinte das.
5: Ja, sag mal die Antwort. Okay, mach mal.
6: Ja, das ist hier Speedy Gonzales, die schnelle Maus von Mexiko.
7: Ich glaube, Mandy, du bist die schnellste Maus.
5: Ich glaube, du bist die schnellste Anruferin, die wir jemals hatten mit der schnellsten Antwort. Speedy Gonzales ist es aber trotzdem leider nicht du. Es tut mir leid.

0: nochmal? Speedy Gonzales. Wie war das nochmal? Oh Gott, oh Gott.
1: Speedy B, Speedy Bo.
0: Ja, ja, du hast recht. Komm, ich lege einen Hundi oben drauf. 500 Euro Garantiegewinn.
1: Boah, wirklich?
0: Machen wir.
2: Es geht um 500 Euro und hier nochmal die Frage. Was ist das bitte für eine Fernsehsendung? Wirklich wichtig. Wenn irgendwer gerade diese Sendung hört, 500 Euro gehen jetzt mit Freuden raus. Aber wir brauchen die Lösung unter der 0137 90 30 200 0137 90 30 200. 50 Cent aus allen deutschen Netzen mit Leitung 2. Live hier in der Show sein. Bitte jetzt auflösen. Und nochmal das Versprechen, das Geld ist heute Abend schon bei dir auf deinem Bankkonto. Aber die Lösung, die muss stimmen. Auch Sven war in einer anderen Sendung da, er meinte leider das.
1: Was ist denn deine Lösung?
3: Ja, das ist dick und doof.
1: Dick und doof? Also gemeint ist nicht mein Redakteur, das ist deine Lösung, ja? Ah, das tut mir leid, das ist leider falsch. Dick und doof stimmt nicht.
0: Wie klingt auch dick und doof? Ich habe keine Ahnung, dick und doof, wie klingt das? Ich weiß, ist auch völlig egal.
4: Kannst du mal festhalten, dass du unglaublich unverschämt und frech zu mir warst?
0: Naja, aber hilft dir nichts.
4: Entschuldige mal, wollte mal sagen, so, ich lege einen Huni drauf. 600 Euro Garantiegewinn.
0: So, ich will mal festhalten, wir haben bis hierhin immer noch keine richtige Lösung gehört. Seit 5 Minuten geht's um dieses Rätsel. Was ist das bitte? Wer das weiß, es gibt jetzt so viel Geld zu gewinnen. 0137 90 30 200 0137 90 30 200 50 Cent aus allen deutschen Netzen mit Leitung 2 bist du live hier in der Show. Kannst jetzt gewinnen. 0137 90 30 200 50 Cent aus allen deutschen Netzen live. Das Cash-Quiz auf Gewinnersuche. Ist schon irgendwer in Leitung 2, Mirko?
4: Niemand da. Du pass auf, ich hab was vor. Ich lege jetzt hier alle 3 Sekunden Huni oben drauf, weil ich will das mal testen. Wir brauchen dich hier bei uns. 100 drauf macht 700 Euro. Dann warte ich mal 30 Sekunden.
0: 700 Euro, wenn du weißt, was das hier für ein TV-Klassiker ist. Weiß es einer kurz vor diesem verlängerten Wochenende? 0137 90 30 200. Du hast richtig gehört, es geht jetzt schon um 700 Euro. 0137 90 30 200. 50 Cent aus allen deutschen Netzen. Komm bitte zu uns.
5: 3, 2, 1.
4: So, 30 Sekunden sind um. Niemand da? Leitung 2, hallo?
1: Niemand, oh, keiner da.
4: Oh gut, leg ich die nächsten 100 oben drauf. Achtung, ich erhöhe den Gewinn.
1: Gott, nee.
4: 800 Euro!
0: So, bevor wir hier das Budget sprengen, ist irgendwer da, der uns bitte sagen kann, was das hier ist? Gott, ey, 0137 90 30 200 800 Euro Vatertagsgewinn. Jetzt auch für alle Mütter übrigens. 0137 90 30 200 50 Cent aus allen deutschen Netzen 800 Euro.
5: 3, 2, 1.
4: So, die nächsten 30 Sekunden sind um. Gott, ey, ist jemand da? Die Spannung steigt. Nein? Hallo? Leitung 2? Nee, leer. Okay, die nächsten 100 Euro. 900 Euro Garantiegewinn. Die sind heute Abend, also auch morgen schon auf dem Konto.
0: 0137 90 30 200. Wir haben Dick und Doof, Speedy Gonzales, Bugs Bunny und Rosa-Roter Panther gehört. Wenn du weißt, was rauskommt, was das für eine Fernsehsendung ist, das hier. Das hier. Dann gewinnst du jetzt 900 Euro unter der 0137 90 30 200 0137 90 30 200 50 Cent aus allen deutschen Netzen.
5: 3, 2, 1.
4: Und die nächsten 30 Sekunden sind um und wir warten auf dich.
1: Ist noch keiner da.
4: Ach Gott, okay. 100 obendrauf. Was heißt das? Leute, was heißt das? 1.000 Euro geknackt. 1.000 Euro gehen hier garantiert raus. Heute Abend noch auf deinem Konto.
0: 0, das ist ja unfassbar. 0137 90 30 200 0137 90 30 200 50 Cent aus allen deutschen Netzen. Also bei allen unterhaltsamen Momenten, die wir hier in der Show haben. Ganz ehrlich, um jetzt live 18.41 Uhr am Radio, kurz vor diesem langen Wochenende. Das ist gerade ein bisschen unser Problem, weil alle sind wahrscheinlich gerade übers lange Wochenende irgendwo hingefahren. Würde ich genauso machen. Ist irgendwer noch am Radio und kann uns sagen, was das hier ist für eine Fernsehsendung? Dann bitte 1.000 Euro gehen raus mit der 0137 90 30 200 50 Cent aus allen deutschen Netzen. Und pass mal auf, damit die 1.000 Euro jetzt rausgehen. Mirko, mach es. Mach es.
4: Wer kennt das noch? Wer kommt jetzt live zu uns? Achtung. Leitung 2 ist aktiv. Ich schenke dir die Leitung 3 und die 4. Ich verdreifache die Gewinnchance. Ich schwöre, wie oft mache

0: ich das. Ganz selten mal. Das mache ich
1: gar nicht.
0: Jetzt für dich. Nicht verdoppeln, ich verdreifache die Chance. Dann um 2, 3, 4, es geht um 1000 Euro, die heute noch rausgehen. Let's go.
2: Und das letzte Mal die Frage, ehe die Sendung gleich vorbei ist. Wer weiß, was das hier ist? Der gewinnt jetzt 1000 Euro unter. Und bitte jetzt mit mir wählen und jetzt durchkommen. 0137 90 30 200. Leitung 2 ist offen, Leitung 3 ist offen, Leitung 4 ist offen für 1000 Euro unter der 0137 90 30 200. 50 Cent aus allen deutschen Netzen. Sven meinte, das hier ist dick und doof. Keine Ahnung, wie dick und doof klingt, ich weiß es nicht. Melli dachte an Speedy Gonzales. Astrid meinte Bugs Bunny und Herbert dachte der rosarote Panther. 1000 Euro. Problem ist, die Sendung ist gleich vorbei. Es wird einen 1000 Euro Gewinner geben. Das garantieren wir seit 10 Jahren im Cash Quiz. Wir gehen hier nicht ohne Gewinner nach Hause. 1000 Euro. Ist jetzt irgendwer in den drei Leitungen drin?
0: Hallo? Niemand? Nee.
1: Hallo?
0: Keiner da. Die sind alle auf grün, also sie sind frei. Okay, pass auf, ich schau gerade auf die Uhr. Oh Gott, wir haben gleich 18.43 Uhr. Okay, pass auf. Gut, dass ihr da seid. Ich verdoppel die dreifache Gewinnchance. Was heißt das? Ich gebe noch Leitung 7, Glücksleitung 13 und die 15 dazu. Achtung! 6 Leitungen. 2, 3, 4, 7, 13, 15. Die treffen zu uns, kommen richtig lösen und 1000 Euro mitnehmen.
2: Also es ist nicht nur eine Studioleitung jetzt geöffnet. Es sind nicht nur 2 Studioleitungen offen. Es sind nicht nur 3 offen, damit es jetzt hier klingelt. Es sind 6 Leitungen geöffnet. Wenn du weißt, was das hier ist, Achtung, Fernsehsendung. Dann bitte jetzt diese Nummer wählen. Du hörst es am Ende dieser Sendung. 0137 90 30 200. 0137 90 30 200. 50 Cent aus allen deutschen Netzen. Ist irgendwer noch nicht ins lange Wochenende verreist? Ist irgendwer da, der weiß, was das hier ist? Bitte nimm dir jetzt die 1000 Euro mit am Ende dieser Sendung, weil die Regie wird uns hier gleich vom Sender jagen. 0137 90 30 200 0137 90 30 200 50 Cent aus allen deutschen Netzen. 1000 Euro gehen raus. Mirko, Sendung ist gleich vorbei.
0: Du, guck mal, du siehst das. Ich wollte gerade eine Leitung dazugeben, die 21, ne? Wollte ich gerade machen. Aber jetzt schaue ich auf die Uhr, es sind die letzten 120 Sekunden. Es wird garantiert klingeln. 1000 Euro gehen raus. Ich lege jetzt 4 Leitungen oben drauf. Das gab's noch gar nicht. Die 21, 24, 26, 28. Warum? Weil wir damit die zehnfache und beste Gewinnchance haben. 10 Leitungen zu 1000 Euro. Deine Chance. Jetzt.
2: Weißt du, pack nicht nur 4 Leitungen drauf, mach noch eine 5. Leitung oben drauf, damit es jetzt klingelt. Pack bitte noch Leitung 18 drauf. Wir brauchen ein Klingeln, Freunde.
0: Gerne.
2: 0137 90 30 200. Leitung 18 ab jetzt geöffnet. Boah, beste Gewinnchance, 11-fache Gewinnchance, 11 Leitungen sind geöffnet, Sendung ist in weniger als 120 Sekunden zu Ende. 0137 90 30 200, das letzte Mal spiele ich jetzt diesen Schnipsel ein. Regie sagt, die Sendung ist in weniger als 100 Sekunden zu Ende. Was ist das für eine Fernsehsendung? Wer es weiß, gewinnt jetzt 1000 Euro kurz vorm Feiertag. 0137 90 30 200. 0137 90 30 200. 50 Cent aus allen deutschen Netzen. 11-fache Gewinnchance. 1000 Euro netto und steuerfrei. Man hat das Geld heute auf dem Konto, ne?
0: Genau. Einer von euch kommt hier gleich durch mit der 11-fachen Gewinnchance. Die Frage ist, wer? Und du gewinnst live 1000 Euro. Damit kannst du machen, was du willst. Du kannst morgen das Geld schon ausgeben. Morgen schon.
2: Buch dir eine schöne Reise von. So, Regie nimmt mir die Musik weg. Die Sendung ist vorbei. Die Sendung ist in weniger als 75 Sekunden zu Ende. Garantiertes Klingeln. Es wird einen 1000-Euro-Gewinner geben. Wer weiß, was das ist? Ruf bitte jetzt an bei kompletter Stille hier unter der 0137 90 30 200. Und wir achten jetzt nur auf ein Telefonklingeln in den letzten, Gott, 60 Sekunden. 0137 90 30 200, 50 Cent aus allen deutschen Netzen. 1000 Euro gehen raus, netto und steuerfrei. Und wenn du gleich unsere Stimme im Telefon hörst, dann bitte nicht auflegen. Wir brauchen bitte nur die richtige Lösung zu diesem Schnipsel hier. Das ist nicht der rosa-rote Panther, wie das der Herbert meinte. 1000 Euro netto und steuerfrei. Heute gewinnen, heute kassieren. Kurz vorm Feiertag hast du das Geld heute schon auf dem Konto. 0137 90 30 250 Cent aus allen deutschen Netzen. Bin sehr gespannt, was du raus hast. 1.000 Euro gehen hier raus, live im Cash-Quiz. Aber wir brauchen die richtige Lösung. Die Lösung muss nämlich
0: stimmen.
2: 1.000 Euro, bitte jetzt für dich durchgestellt mit dem Chance-Button.

0: Live, wer ist denn da? Hallo? Hallo?
1: Hallo?
0: Ja, deine Lösung bitte.
1: Tom und Jerry.
0: Und wie heißt du?
1: Stefan.
0: Stefan, jawohl! Du hast gewonnen. 1.000 Euro für dich. Herzlichen Glückwunsch. Na, schönen Männertag. Cool. Ne? Bleib mal am Telefon.
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1: 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Die 10 Hits am Stück laufen hier bei Energy Region Stuttgart um 19 Uhr. Gleich mit dabei Dive Into Me von Khaled. Und jetzt machen wir weiter mit Out of the Dark von Clock Clock. Und ich bin Marco. Moin!
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Als ich Dive Into Me zum ersten Mal gehört habe, wusste ich, das ist was Besonderes. Das sagte Kelle zuletzt in einem Interview. Der Sänger ist bekannt für seine gefühlvollen und nahbaren Interpretationen in Collabs mit Kygo oder Griffin oder Martin Garrix oder auch Calvin Harris, diesmal zusammen mit Alok. Und wir stimmen zu, das ist was ganz Besonderes. Und deswegen hören wir jetzt rein, Dive Into Me bei Energy. Sweet.

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1: Im Studio Gisa Weber. Die Bundesregierung hat das neue Heizungsgesetz auf den Weg gebracht. Öl- und Gasheizungen sollen langfristig erlaubt bleiben. Kritiker sehen Nachteile für den Klimaschutz. Weiterer Beschluss: Täter sollen härter bestraft werden, wenn sie bei Raub oder Vergewaltigung K.O.-Tropfen einsetzen. Die Opposition kritisiert die Ergebnisse des Koalitionsausschusses von Union und SPD scharf. Die Rede ist etwa von zu vielen Ankündigungen statt Taten. Industrie und Handwerk begrüßen zwar den angekündigten Reformfahrplan, fordern nach dem Aus der 1.000-Euro-Prämie aber weitere Entlastungen. Cem Özdemir von den Grünen ist neuer Ministerpräsident von Baden-Württemberg. Bei der geheimen Wahl im Landtag haben allerdings nur 93 der 112 Abgeordneten der grün-schwarzen Koalition für ihn gestimmt. Insgesamt 34 Stimmen entfielen auf CDU-Landeschef Manuel Hagel, der seine Kandidatur aber schon im Vorfeld abgelehnt hatte. Zum ersten Mal seit fast 10 Jahren ist wieder ein US-Präsident nach China gereist. Donald Trump trifft unter anderem auf Staatschef Xi. Im Mittelpunkt der Gespräche stehen der Iran-Krieg, der Streit um Taiwan und neue Wirtschaftsdeals zwischen den beiden Supermächten.

0: Ey, bald ist es soweit. Ich kann kaum noch rückschlafen. Die Fußball-WM geht in weniger als einem Monat los. Und ganz ehrlich, ich dachte eigentlich, dieses Thema wäre komplett durch. Ohne Witz, das Thema rund um unseren Torwart hat mich in letzter Zeit mehr aufgeregt als jemals zuvor. Das erste große Turnier ohne The Goalkeeper, Manu Neuer. Aber jetzt gibt's plötzlich wieder richtig Wirbel um Manuel Neuer und die Nationalmannschaft. Eigentlich hatte Neuer nach der Heim-EM ja gesagt, wir erinnern uns, DFB-Karriere beendet, Schluss aus, that's it. Und jetzt kommen mehrere Medien raus. Intern ist wohl doch wieder ein Comeback zur Sprache geworden. Und nicht nur Gerüchte, sondern da könnte wirklich was dran sein. Hintergrund ist natürlich auch, der Mann spielt beim FC Bayern aktuell wieder komplett krank. Er ist jetzt mittlerweile über 40 Jahre alt, liefert Weltklasse-Paraden ab und natürlich heißt jetzt wieder, braucht Deutschland nicht vielleicht doch unseren Manu Neuer. Und ich sag, ey, 100%, holt Manu nochmal ran, holt nochmal den WM-Titel und danach kann er die Karriere beenden auf dem absoluten Höhepunkt. Was wäre denn das für eine wilde Geschichte? Ich sag's euch, ich habe da so ein Gefühl, dieses Mal ist da wirklich was dran. Und ich weiß doch, wie gern Fußball-Deutschland über diese Themen diskutiert. Und ich will wissen, wie sieht's bei euch aus? Wollt ihr, dass Neuer in der Bude steht oder ist es euch einfach auch langsam egal? Oder ist euch egal, ob Baumann dann drin steht, gebt ihm auch mal eine Chance, sagt's mir. Meldet euch auf WhatsApp bei mir, roastet mich, egal, WM steht an und das muss man einfach ausdiskutieren.
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0: Julian.
1: Um 20 Uhr an diesem Mittwoch und wir schauen natürlich auf unsere Nachbarn nach Österreich, nach Wien. Da findet der ESC am Samstag statt und mein lieber Kollege Kevin moderiert bei Energy Wien und sagt uns gleich mal, wie die Stimmung so in der Hauptstadt ist und warum vor allen Dingen einige Österreicher entweder sehr viel Lust oder gar keine Lust auf den ESC haben. Das alles gleich, vorher aber noch Mark Forster mit den besten neuen Hits.

0: Unsere lieben Freunde aus Österreich sind schon ganz aufgeregt, gell, weil der ESC macht Halt in Wern, in der Hauptstadt. Energy ist an bei euch an diesem Mittwoch und ich entschuldige mich für dieses wirklich schlechte Wienerisch. Das kann mein lieber Kollege Kevin deutlich besser. Grund, er ist aus Wien, aus Österreich. Und da schalte ich jetzt mal rüber, wie wir in der Mediensprache sagen. Lieber Kevin, wie ist denn die Vorfreude bei euch in Wien?
1: Ehrlicherweise ist die Freude ein bisschen semi, aber das ist auch so typisch österreichisch. Wir brauchen immer irgendwas zum Kanteln, zum Aufregen. Die einen freuen sich auf die Party, die anderen denken an die damit verbundenen Kosten. Allein die Stadt muss über 20 Millionen hinblättern, das wird dann irgendwo anders fehlen. Wir freuen uns trotzdem auf die Party und es war auch lange die Frage, wo es stattfindet, Innsbruck oder Wien. Und die letzten 3 Monate war es ein richtiges Stadtbattle. Im Endeffekt hat sich jetzt die Hauptstadt durchgesetzt. Es gibt genug Hotelbetten, super Infrastruktur, das vor allem ist ein Riesenpunkt. Und die Stadt ist sehr beliebt bei Touristen. Wir haben letztes Jahr fast 19 Millionen Übernachtungen gehabt. Also falls ihr Lust habt, es gibt genug Plätze. 16. Mai ab nach Wien.
0: Schön. Worauf kann man sich denn einstellen, wenn man jetzt noch den Weg nach Wien macht?
1: Wien ist mit dem Motto Europe Shall We Dance angetreten und damit ist eigentlich alles gesagt. Wir wollen einfach eine fette Party schmeißen, wir wollen gute Laune, wir wollen Optimismus verbreiten, uns von der besten Seite zeigen und tanzen, Spaß haben, weil worum geht's im Leben? Um Glück, um Freude, Liebe, Spaß und eigentlich nichts anderes. Und das soll in dieser ESC-Woche in Wien auch genauso verbreitet werden.
0: Schön. Ich freue mich drauf. Samstag ist es soweit. Für Deutschland tritt ja Sarah Engels an. Hat viel Lob bekommen online. Und da schauen wir aber mal, was dann am Ende rauskommt. Hauptsache, es wird in Wien eine große Party. Danke dir, lieber Kevin.

Jetzt, wo die Eisheiligen da sind, hat man auch wirklich gar keine Ausreden, nicht ins Kino zu gehen. Macht's euch am Wochenende und jetzt vor allen Dingen über den Vatertag richtig schön. Es lohnt sich, der Teufeltrick Prada 2 zu schauen. Alle Kanten wieder dabei. Meryl Streep, Anne Hathaway, Stanley Tucci, Emily Blunt und jetzt aber neu, im Vergleich zu vor 20 Jahren, Lady Gaga hat eine kleine Rolle und liefert vor allen Dingen den Soundtrack. Runaway, gemeinsam mit Doja, immer die besten neuen Hits.

0: Immer die besten neuen Hits hört ihr hier bei Energy gleich. Sombre für euch, außerdem Loi und Miles Smith macht den Anfang.
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Mittwochabend haben wir es hier bei Energy. Ich bin Julian, ich freue mich sehr, dass ihr mit dabei seid. Und ich möchte euch jetzt meine musikalische Entdeckung 2026 vorstellen. Also nicht, dass ich ihn entdeckt hätte, aber ich habe ihn für mich entdeckt. Shane Michael Booth ist sein Name, er kennt ihn natürlich besser unter Somber, hat im letzten Jahr einen unfassbaren TikTok-Hit gehabt, Back to Friends, fast 1 Milliarde Streams für den 20-Jährigen. Aber anders als viele TikTok-Phänomene ist er so ein wirklicher Künstler mit allem, was er hat, lebt für seine Musik, schreckt auch vor nichts zurück, schaut nicht nach links, sondern nach rechts und ist vor allen Dingen so... Naja, wieder dabei, so eine neue musikalische Epoche einzuleiten. Also Anfang dieses Jahrzehnts hatten wir diesen 80s-Synthi-Sound. Davon haben wir uns Gott sei Dank jetzt weit davon entwickelt. Aber er macht jetzt wirklich so klassisches Singer-Songwriting. Ich finde seine Harmonien herausragend. Ich weiß nicht, wie man so talentiert mit 20 schon sein kann. Hat so eine gute Mischung aus wirklich, ich sag mal, kalkulierten TikTok-Hits, aber auch schönen B-Seiten, die man einfach bei einer Tasse Tee weg hören kann, ohne dass sie stören und das war nicht im besten Sinne. Und dann hat er aber auch solche Banger jetzt wie Homewrecker. Somber, toller Künstler, mit immer den besten neuen Hits.

0: Immer die besten neuen Hits hier bei Energy. Gleich Chris das ist Randy für euch. Außerdem Jennifer Lopez und Alex Warren macht den Anfang.
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the Serenity hören wir jetzt hier bei Energy. Britischer Singer-Songwriter, der oft mal genommen wird von EDM-Künstlern, wenn es darum geht, die Vocals zu besetzen. Kann er auch, geht in diesen EDM-Bässen nicht unter. Ich mag ihn aber am liebsten, wenn er solo unterwegs ist, wenn er seine Stimme noch besser einsetzen kann, sich selbst begleitet. Auch jetzt wieder mit Good Old Days und Emma.

Um 21 Uhr an diesem Mittwoch, an dem die Gerüchte stimmen, ja, sie sind immer noch wahr. Ihr kauft euch eure Möbel und wir übernehmen die Kosten gemeinsam mit ImmoScout24. Wie das ganze Energy Wohnschonen im Detail funktioniert, wie ihr euch anmelden könnt, all das gleich. Vorher aber noch Ray mit immer den besten neuen Hits.

0: Wer den Menschen richtig verstehen will, muss seine Möbel anschauen. Energy ist an bei euch an diesem Mittwoch. Heute mit dem Thema aus der Wohnpsychologie. Ja, es gibt diese Fachrichtung wirklich. Was sagt eure Einrichtung über euren Charakter aus? Hier gibt es drei Beispiele.
1: Klassisch. Dunkles Holz, viel Symmetrie, hochwertige Materialien und zeitlose Möbel. Ihr schätzt Stabilität und Sicherheit. Der Status quo ist euch wichtig. Ihr mögt es nicht, die Kontrolle zu verlieren.
2: Landhausstil. Warme Farben, Holzlook, natürliche Stoffe und viel Gemütlichkeit. Ihr möchtet euch stets geborgen und sicher fühlen. Familie steht an oberster Stelle. Ihr seid bodenständig und lasst euch ungern aus der Ruhe bringen.
1: Hightech. Clean, futuristisch und haufenweise technische Gadgets. Ihr seid absolut technikaffin und liebt Kontrolle. Euer Handeln ist immer lösungsorientiert und effizient. Mit allem anderen könnt ihr schlecht umgehen.
0: Ja, diese und weitere Beispiele findet ihr jetzt auf energy.de und da findet ihr übrigens auch alle Infos zum großen Energy-Wunschwohnen. 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

0: Emil und Pierangelo hören wir jetzt hier bei Energy, die ihr besser kennt als Two Colors. Zwei Jungs leben seit einigen Jahren in Berlin, haben sie auch hier kennengelernt beim Feiern. Und anders als sonst solche Berliner Geschichten enden, haben sie sich am nächsten Tag noch aneinander erinnert, haben sich angerufen, zum Musikmachen verabredet und daraus wurde eben dieses erfolgsversprechende Projekt. Two Colors mit Mad World und immer die besten neuen Hits.
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0: Über Jahrzehnte lang war es natürlich eine wahnsinnig verantwortungsvolle Aufgabe, am Vatertag die Playlist für den Bollerwagen zusammen zu kuratieren. Damit ist jetzt Schluss.
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0: Ja, Donnerstag ist Vatertag, Herrentag, es wird wieder losgezogen. Der Bollerwagen rollt wieder, man braucht da natürlich auch, habe ich mir sagen lassen, die passende Musik. Und warum nicht mal ein bisschen tanzen?

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Energy Dance, so klingt unser Stream of the Week. Übrigens gibt es da noch deutlich mehr, über 40 Webstreams haben wir in der Energy App oder auch auf energy.de. 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
1: Energy ist an bei euch an diesem Mittwochabend und das Wachbleiben, es hat sich gelohnt, denn wir hören jetzt zum allerersten Mal den ganz neuen Song von Roy Byrne. Ein junger Brite, der gerade dabei ist, seine Steps zu gehen und auch konsequent zu gehen. Jetzt mit seinem ganz neuen Song Fairly Happy und immer

um 22 Uhr an diesem Mittwoch, an dem wir final klären, ob Honig wirklich ewig haltbar ist. In einer neuen Runde von Fakt oder Fake tun wir das. Jetzt Harry Styles, dessen Musik zeitlos ist, mit immer den besten neuen Hits.

0: In einer Welt, in der Fakten von Fake News nur noch schwer zu trennen sind, ist diese Rubrik umso wichtiger.
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0: Meine liebe Kollegin Annika ist hier. Das ist doch schön. Ja. Annika, Smalltalk, bevor es jetzt richtig ernst wird. Ich habe auch heute eine Aussage für dich dabei und du sagst, ist das Ganze wahr oder ist es falsch? Mhm. Honig ist unendlich lange haltbar. Fakt oder Fake?
2: Da bin ich mir 100% sicher, dass es ein Fakt ist, weil da habe ich ja wohl mal in der 5. Klasse zugehört. Ein ganz schönes Bilderbuch, nee, das nicht, jetzt Julian, ein schönes Bilderbuch über Ägypten gelesen und da stand drin, dass da mal Honig gefunden wurde in irgendeinem Grab. Und dass die Wissenschaftler den noch probiert haben. Deswegen sage ich mal, vertrauend auf dieses Buch, das ist ein Fakt.
0: Also die Bildung in Baden-Württemberg hat einen guten Job gemacht. Honig ist unendlich lange haltbar, ist ein
3: Fakt.
0: Bei der richtigen Lagerung verdirbt Honig nie. Gründe dafür sind der hohe Zuckergehalt und der antibakterielle Enzym, die da enthalten sind. Das Ganze konserviert quasi für ewig.
2: Boah, mal so einen jahrtausendalten Honig probieren, das hätte schon was, oder?
0: Nö, würde ich nicht machen.
2: Na komm, was soll passieren? Zu süß, oder wie?
0: Aber warum?
2: Na, warum nicht?
0: Ja.
2: Einfach umdrehen.
0: Na gut. Also, auch morgen gibt es wieder eine neue Runde von Fakt oder Fake. Freue mich, wenn du dann auch wieder dabei bist, liebe Annika.
2: Ich mich auch, lieber Julian.
0: Will dir aber nicht zu viele Honig ums Maul schmieren. Genial.

Alle Farben hören wir jetzt hier bei Energy, der morgen die Festivalsaison eröffnet und dann bei Tante Mia Tanz dabei sein wird. Wird ja auch präsentiert von uns, von Energy. Da wünschen wir euch viel Spaß für alle, die mit dabei sind. Und dann hört ihr eben auch diesen Song live. Body Talk mit immer den besten.

0: Down. Immer die besten neuen Hits hier bei Energy. Gleich Teddy Swims für euch, außerdem Marco Patrick Kelly und Alex Warren macht den Anfang.
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0: Immer die besten neuen Hits hier bei Energy. Gleich Michael Schulte für euch, außerdem Felix Jähn. Und Topic macht den Anfang.
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Michael Schulte haben wir jetzt hier bei Energy, der ja eine wirklich famose Karriere hingelegt hat, hat bei The Voice of Germany damals teilgenommen mit seinem besten Freund Max Giesinger, getrennt voneinander natürlich, ist dann 2018, das ist jetzt schon wieder 8 Jahre her, beim ESC für Deutschen angetreten worden, 4. geworden, kann man ihm nicht hoch genug anrechnen, und seitdem geht er diesen Weg konsequent weiter, ist auch zum Beispiel in Frankreich wahnsinnig beliebt. Lovesick jetzt, Michael Schulte mit immer den besten neuen Hits.

0: Unsere lieben Freunde aus Österreich sind schon ganz aufgeregt, gell, weil der ESC macht Halt in Wern, in der Hauptstadt. Energy ist an bei euch an diesem Mittwoch und ich entschuldige mich für dieses wirklich schlechte Wienerisch. Das kann mein lieber Kollege Kevin deutlich besser. Grund, er ist aus Wien, aus Österreich. Und da schalte ich jetzt mal rüber, wie wir in der Mediensprache sagen. Lieber Kevin, wie ist denn die Vorfreude bei euch in Wien?
1: Ehrlicherweise ist die Freude ein bisschen semi, aber das ist auch so typisch österreichisch. Wir brauchen immer irgendwas zum Kranteln, zum Aufregen. Die einen freuen sich auf die Party, die anderen denken an die damit verbundenen Kosten. Allein die Stadt muss über 20 Millionen hinblättern, das wird dann irgendwo anders fehlen. Wir freuen uns trotzdem auf die Party und es war auch lang die Frage, wo es stattfindet, Innsbruck oder Wien. Und die letzten 3 Monate war es ein richtiges Stadtbattle. Im Endeffekt hat sich jetzt die Hauptstadt durchgesetzt. Es gibt genug Hotelbetten, super Infrastruktur, das vor allem ist ein Riesenpunkt. Und die Stadt ist sehr beliebt bei Touristen. Wir haben letztes Jahr fast 19 Millionen Übernachtungen gehabt. Also falls ihr Lust habt, es gibt genug Plätze, 16. Mai ab nach Wien.
0: Schön. Worauf kann man sich denn einstellen, wenn man jetzt noch den Weg nach Wien macht?
1: Wien ist mit dem Motto Europe Shall We Dance angetreten und damit ist eigentlich alles gesagt. Wir wollen einfach eine fette Party schmeißen, wir wollen gute Laune, wir wollen Optimismus verbreiten, uns von der besten Seite zeigen und tanzen, Spaß haben, weil worum geht's im Leben? Um Glück, um Freude, Liebe, Spaß und eigentlich nichts anderes. Und das soll in dieser ESC-Woche in Wien auch genauso verbreitet werden.
0: Schön. Ich freue mich drauf. Samstag ist es soweit. Für Deutschland tritt ja Sarah Engels an. Hat viel Lob bekommen online. Und da schauen wir aber mal, was dann am Ende rauskommt. Hauptsache, es wird in Wien eine große Party. Dann

Mittwochnacht, der sich anfühlt wie ein Freitagabend. Genießt es, macht, wenn ihr gerade da unterwegs seid, ein bisschen Party, morgen ist Feiertag. Genießt es jetzt mit den Jungs von Fastboy, Beautiful Life, von der Martin, den besten neuen Hits.

0: Immer die besten neuen Hits hier bei Energy. Gleich Olivia Rodrigo für euch, außerdem Sonny Federa und Mark Forster macht den Anfang.
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0: Wer den Menschen richtig verstehen will, muss seine Möbel anschauen. Energy ist an bei euch an diesem Mittwoch. Heute mit dem Thema aus der Wohnpsychologie. Ja, es gibt diese Fachrichtung wirklich. Was sagt eure Einrichtung über euren Charakter aus? Hier gibt es drei Beispiele.
1: Klassisch. Dunkles Holz, viel Symmetrie, hochwertige Materialien und zeitlose Möbel. Ihr schätzt Stabilität und Sicherheit. Der Status quo ist euch wichtig. Ihr mögt es nicht, die Kontrolle zu verlieren.
2: Landhausstil. Warme Farben, Holzlook, natürliche Stoffe und viel Gemütlichkeit. Ihr möchtet euch stets geborgen und sicher fühlen. Familie steht an oberster Stelle. Ihr seid bodenständig und lasst euch ungern aus der Ruhe bringen.
1: Hightech. Clean, futuristisch und haufenweise technische Gadgets. Ihr seid absolut technikaffin und liebt Kontrolle. Euer Handeln ist immer lösungsorientiert und effizient. Mit allem anderen könnt ihr schlecht umgehen.
0: Ja, diese und weitere Beispiele findet ihr jetzt auf energy.de und da findet ihr übrigens auch alle Infos zum großen Energy-Wunschwohnen. 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

0: Immer die besten neuen Hits hier bei Energy. Gleich Topic für euch, außerdem Al Smith und Yücel macht den Anfang. 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

Es ist spät geworden hier bei Energy an diesem Mittwoch, so spät, dass ich raus bin für heute. Hab morgen einen tollen Feiertag, einen schönen Vatertag. Ich hoffe, ihr habt dann auch besser als ich den Freitag als Brückentag genommen, sodass jetzt ein richtig schönes, langes Wochenende für euch bevorsteht. Ansonsten die anderen, die auch nicht dran gedacht haben, so wie ich, oder nicht frei bekommen haben. Wir hören uns am Freitag wieder. Topic macht jetzt einen Abschluss mit Sorry Papi und immer den besten neuen Hits.

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